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1: Nun, Kinder, gebt fein Acht, ich habe euch was mitgebracht. Neue Ideen über Gesellschaftsspiele. Ihr kennt sie alle, Mensch, ärgere dich nicht. Kniffel, Scrabble, Katan, Trivial Pursuit, Puzzle, Halma, Quartett, Vier gewinnt, Risiko, Stadt, Land, Fluss, Schach, Mühle, Uno, Rommé. Aber, liebe Kinder, denkt einmal scharf nach. Wie ist das mit dem Ende eines Spiels? Richtig, es gibt immer nur einen Gewinner und viele Verlierer. Und das ist natürlich blöd. Saublöd, sozusagen. Es gibt immer Verlierer und Verlieren ist nun mal nicht schön. Wir spielen also Spiele, die uns am Ende eine große Enttäuschung bringen. Und damit nicht genug, es gibt noch einen anderen riesigen Nachteil. Die Spiele kosten Zeit, viel Zeit. Da sitzt man also beispielsweise vor einem Brett, kauft Häuser und Hotels, ganze Straßen, oder man tauscht Wolle gegen Rohstoffe, oder man würfelt und würfelt stundenlang. Man muss aufpassen, dass man nicht den Anschluss verpasst, dass die anderen nicht schummeln. Man muss sich konzentrieren, grapscht nach Karten und man muss sich Zahlen merken. Und nach 2 Stunden bekommt man dann bescheinigt, dass man verloren hat. Das ist doch beknackt. Und wer hat gewonnen? Ausgerechnet Lisa Marie, die du sowieso nicht leiden kannst. Oder Alexander, der Angeber. Ausgerechnet der muss gewinnen. Da ärgert man sich doppelt. 2 Stunden umsonst gewürfelt, aufgepasst, nachgedacht, kombiniert. Nee, so ein Ärger. Nein, danke. Das ist dringend reformbedürftig. Schlimmer als Schule, viel schlimmer. Lehrer verteilen ja keine schlechten Noten. Die labern nur freundlich um die Sache herum, wenn man was nicht kann. Aber bei einem Gesellschaftsspiel geht es gnadenlos zur Sache. Du hast verloren. Du bist ein Verlierer, ein Versager. Du bist ein Loser, eine Niete. Du bist eine Flasche, eine Null. Du hast verloren, du Pfeife, du Blindgänger, du taube Nuss. Also mal ehrlich. Diese Spiele passen nicht in unsere modernen Zeiten. Welch schweren Schaden kann man anrichten, wenn man einem zarten Kind um die Ohren schleudert. Du hast verloren, du bist ein Verlierer. Das macht unsere Kinder kaputt. Das ist brutal, das ist böse. So kann es nicht weitergehen. Diese dämlichen Spiele fügen den unschuldigen Seelen unserer Kinder Schaden zu. Schluss mit Halma, Mühle, Schach. Schluss mit Malefiz und Ach, weg mit Puzzle und Katan, Stadt, Land, Fluss und Kniffelwahn. Weil du wieder spürst, dass du allermeist verlierst. Ärger, Ärger immerzu, der Verlierer, das bist du. Das soll ein Vergnügen sein? Darauf fallen wir nicht rein. Gesellschaftsspiele, Kinderschreck, diese Spiele müssen weg. Warum orientieren wir uns nicht an den neuesten Trends? Alle reden von autonomen Autofahren. Warum folgen wir nicht dem Trend der Zeit? Autonom heißt das Zauberwort. Tätigkeiten, die Zeit und Anstrengung kosten, sollen Geräte oder Roboter allein autonom ausführen. Nicht nur Waschmaschine oder Geschirrspüler. Der Rasenmäher mäht den Rasen ganz allein, Papa bleibt im Liegestuhl. Der Staubsauger saugt Staub ganz allein, Mama bleibt im Fernsehsessel. Na bitte, moderne Zeiten, kein Mensch muss da eingreifen. Also fordern wir autonome Spiele. Ja, Spiele, die sich von selbst spielen. Kein Zeitverlust, kein Ärger. Man kann dabei hervorragend chillen und relaxen. Und zweitens, Spiele, die nur Gewinner kennen. Also das autonome 200.000-Teile-Puzzle, es setzt sich von selbst zusammen. Toll, man kann dabei glotzen oder schlafen oder mit dem Handy rummachen. Einfach klasse, spitzenmäßig, super oder cool. Ein Spiel, das nur Gewinner kennt. Digital gesteuert, alle würfeln die gleichen Zahlen. Super. Alle werden glücklich. Genial. Oder die Siedler von Catan Neo. Ein Land baut sich auf. Und zwar allein. Autonom. Wie von Geisterhand. Alles autonom. Du musst noch nicht einmal zuschauen. Du kannst ja wohl schlafen oder mit dem Handy machen oder glotzen. Affengeil. Brillant. Oder Mensch, ärgere dich nicht, Digi extra. Alle Männchen werden autonom gesteuert. Alle werfen gleiche Punkte. Kein Streit, kein Ärger, alle haben gewonnen, erstklassig, super. Oder DBDDHKP, doof bleibt doof, da helfen keine Pillen. Jeder brabbelt dummes Zeug vor sich hin und alle bewerfen sich mit Zuckerpillen. Am Schluss sagt jeder, ich hab gewonnen. Sensationell, großartig. Oder Brett vorm Kopf, Motto, jeder so doof wie er kann. Viel schöner als ein normales Brettspiel. Wir halten alle ein dickes Holzbrett vor den Kopf, ganz ohne Computer. Nach einer Stunde legen wir das Brett auf den Tisch. Alle haben gewonnen. Grandios. Und nun, liebe Kinder, seid ihr an der Reihe. Denkt euch Spiele aus, die autonom sind oder die wenigstens nur Gewinner kennen.

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Guten Abend, ihr da draußen, auf den Dächern, in den Küchen, im Nachtbus, am Band der Fließfertigung, wohin auch immer euch dieses kapitalistische Hamsterrad heute gespült hat. Hier ist Rebellische Klänge, eure Sendung für alle, die beim Musik hören nicht abschalten wollen, sondern scharf nachdenken. Mein Name ist Lennart Niemeyer. Man findet mich übrigens auch auf Instagram, einfach eiskalte Schleichwerbung. Da heiße ich lennartniemeyer.12. Habe ich überlegt, jetzt einzuführen, dass ich das auch mit nenne. Also ja, ich brauche Cloud. Ich bin auch auf Facebook, TikTok und so weiter und so fort. Nicht so wichtig. Und ich sage es jedes Mal gern nochmal.

wie Dinge, die auf den ersten Blick schön und attraktiv aussehen und wie das Beste für uns wirken mögen, sei es in der Liebe oder eine Flamme oder im politischen Sinne vielleicht ein Sondervermögen, ein Krieg getarnt als notwendige Verteidigung. Denn wenn man ein bisschen genauer rangeht, oder beziehungsweise den Moment, in dem man ein bisschen genauer rangeht. Der Song handelt von der derben Erkenntnis, dass gerade die duftende, süßlockende Rose nach Scheiße stinkt. Ich würde sagen, Musik ab.

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0: Willkommen zurück auf eurer Frequenz des Widerstandes. Ich bin Lennart Niemeyer und wir haben gerade gehört Outcast Roses. Roses erschien 2003 auf dem Album Speakerbox/The Love Below. Und Andre 3000 und Big Boy erzählen uns in diesem Song von Caroline. Eröffnet wird das Lied dabei von einem legendären Piano-Intro. Und warum dieser legendäre Song bei genauem Hinhören ziemlich ungemütlich wird, wird jetzt Teil unserer Untersuchung. Hört euch Andre in der ersten Strophe an. Caroline, see Caroline, all the guys would say she's mighty fine. But mighty fine only got you somewhere half the time. And the other half, either you got cast out, or coming up short. Caroline ist also eine Frau, die man in Atlanta mächtig fein, quasi, also sehr attraktiv nennt. Es ist jedoch die Art von fein, die einen nur die Hälfte der Zeit weiterbringt. Und die andere Hälfte erfahren wir, beschimpft dich oder lässt dich leer ausgehen. Das heißt, Caroline wird als Person charakterisiert, die sehr attraktiv ist, aber die sich zu sehr quasi auf ihr äußeres Erscheinungsbild verlässt und dementsprechend nicht so weit kommt, wie sie eigentlich kommen könnte. Also sie so ruht sich gewissermaßen drauf aus. Und jetzt der Satz, der für uns besonders interessant ist. You'd need a golden calculator to divide the time it took to look inside and realize. Hier erfahren wir von einem goldenen Taschenrechner. Es braucht ein Goldstück, um überhaupt auszurechnen, wie lange sie bräuchte, nach innen zu schauen. Und das ist gewissermaßen auch eine poetisch verdichtete Kritik. Caroline ist hier eine Karikatur einer oberflächlichen, materialistischen Person, für die innere Werte keinen Marktpreis haben. Es ist die Perspektive eines Individuums in einer Gesellschaft, in der alles Wertvolle seinen Preis hat, und alles mit hohem Preis als wertvoll gilt. Es ist ein Mensch, der gets geeked at the side of an ATM receipt wird, der vor einem Geldautomatenbeleg ganz aus dem Häuschen wird, nicht der Regelfall. Das ist Big Boy in der dritten Strophe. Get geeked at the side of an ATM receipt, but the game been peeped, dropping names, she's weak. Tricking off this The Sternchen is lost, must take me for a geek. A quick way to eat, a neat place to sleep, a rent, a car for a week, a trick for a treat. Ein schneller Weg zu essen, ein hübscher Platz zum Schlafen, ein Mietwagen für eine Woche. Big Boy rechnet Caroline gewissermaßen aus. Es ist eine Kleinstabrechnung einer Beziehung als Tauschwarengeschäft. Das Wort Verdinglichung trifft den Gedanken, den Big Boy hier zeichnet. Die Beziehung zwischen Menschen erscheint im Kapitalismus als Beziehung zwischen Dingen. Wir tauschen Geld gegen Schönheit oder das Auto vielleicht gegen Nähe. Bezeichnend ist die Einladung des Songs, die Wut auf die Frau zu richten. Das spiegelt die Tendenz des Kapitalismus wider, Schicksale und Erscheinungen, die aus Strukturen und einer systemischen Ursache entspringen, zu individueller Schuld und Charakterfehlern zu machen. Aber dabei bleibt es nicht. Die Arbeiterklasse wird an Geschlechter- und Rassengrenzen gespalten. So wird der zentrale Widerspruch zwischen Eigentum und Arbeit und die unterschwellige Wut auf die Ordnung stattdessen auf die Frau umgelenkt. Auf Caroline, diese B-Sternchen, wie es im Song heißt. Außerdem wird sie auch im Folgenden als materialistisch charakterisiert. Also nicht das materialistisch im Sinne von marxistisch-materialistisch, sondern materialistisch im Sinne von, man möchte viele Güter haben, viel Geld. Ihr kennt den Drill. Wir hören über Caroline, wie sie Autos jagt. Aber wenn wir die Brille abnehmen, die uns gerne aufgesetzt wird, dann sehen wir, dass Carolines Handlungen keine individuelle oder isolierte Boshaftigkeit darstellen, sondern dass Caroline ein Ergebnis ist. Sie zeigt, was passiert, wenn ein System Menschen von klein auf beibringt, dass ihr Wert an dem hängt, was sie konsumieren können und wer neben ihnen steht. Und nochmal einen kleinen spontanen Einschub. Das Video ist auch ein bisschen bemerkenswert, finde ich, weil da sehen wir am Anfang so, also ich finde das ganze Lied, vielleicht in persönlicher Note, mag ich sehr, weil es halt auch einfach so eine sehr, es ist schon auf eine kindliche Art und Weise humoristisch, finde ich, also so sehr lustig dargestellt, finde ich. Und ich finde es auch einfach sehr funny. Aber ich habe den Eindruck, dass es sich auch nicht allzu ernst nimmt. Also es ist so bewusst, selbstbewusster ja, gewissermaßen kindlicher Humor. Denn wir sehen am Anfang des Videos die Frau, die Caroline spielt. Und sie kommt, glaube ich, aus so einer Art, wie soll man das nennen, Kabine heraus und wedelt so mit der Hand und dem Haar, was quasi schon uns ein bisschen anteasert, dass die Rosen wirklich ein bisschen nach Scheiße stinken. Und dann haben wir so ein wunderschönes Piano. Also ich finde das echt insane gut, was dann darüber übergeht, dass dieses sehr melodische, jazzige, einprägsame, finde ich, ja, Intro bzw. Refrain gespielt wird oder wir ihn zu hören kriegen. Und was ich auch bemerkenswert finde, ist halt auch einfach so immer wieder diese kleinen Sketches, was halt wirklich charakterstark oder was die Band wirklich charakterstark macht. Also wir hören die Lehrerin, die sagt, "And certainly no love below", was natürlich auf den Albumtitel anspielt. Und ich glaube, das ist so eine Art Rektor oder so eine Aufsicht, die dann sagt, all right, I got one. Und am Ende sehen wir, wie so eine Art geeky person, I don't know, Caroline dann tatsächlich um ein Date bittet und das Erfolg hat. Ich finde, im Text wird nicht hundertprozentig klar, dass Caroline als eine sehr attraktive Person vielleicht gilt, also schon ein bisschen, aber das Video veranschaulicht das nochmal ein bisschen mehr. Genau, aber wieder zu dem Programm. Der Refrain bringt es auf den Punkt. So grob und so wahr. I know you like to think your shit don't stank, but lean a little bit closer. See, roses really smell like poo. Und keine Ahnung, ich finde es einfach insane lustig. Das ist einfach mein Humor. Ich muss es gestehen, ich habe einen sehr, wie nennt man das? Einen sehr einfachen Humor, I guess. Stumpfes Trumpf. So ein bisschen wie, ihr müsst euch das vorstellen, wie Patrick aus SpongeBob, als er gesagt hat, meine geistig-moralischen Mechanismen sind mysteriös und komplex. Und dann fällt so in seinen Kopf so eine Milchtüte um, den rieche ich immer wieder. Ihr denkt, eure Rosen riechen gut. Riecht genauer. Das ist die wichtigste Übung, die der Marxismus uns lehrt. Er lehrt uns, hinter äußeren Erscheinungen zu blicken und die widersprüchlichen Bewegungsgesetze hinter ihnen zu analysieren. Unabhängig von schönen Fassaden, Sonderaktionen, der Karrierechance oder der Traumbeziehung, das ganze Herangehen zeigt den wahrhaftigen Charakter gesellschaftlicher Phänomene. Wir nehmen wahr, wir riechen quasi, was die Vertreter des Eigentums oft penibel verstecken. Wir riechen Tauschwert, wir riechen Ausbeutung, wir riechen Markt. Schließlich wachsen Rosen mit und auf Dung. Wie unsere Beziehungen auf dem Boden der Produktionsverhältnisse bzw. des Wirtschaftssystems. Swipet man durch eine Dating-App und zählt, wie viele oder wie oft Profile sich selbst verkaufen, in Anführungsstrichen, erfährt man dieses Prinzip live und in Farbe. Wir erleben, dass das Gefühl der Flüchtigkeit und Unbeständigkeit von Liebe und des Lebens generell als Generation, die gelernt hat, ihr Liebesleben wie ein Portfolio zu führen. Unsere Generation ist dabei keineswegs böse. Vielmehr ist das System darauf ausgerichtet, Kalkulationen zu belohnen und Zärtlichkeit nicht zu amortisieren. Also, dass es nicht lohnenswert ist. Die Rosen der herrschenden Ordnung riechen. Die Frage ist nur, ob wir uns trauen, unvoreingenommen näher zu riechen. Die Crew von Outkast gibt uns dafür eine Gratwanderung mit. Der Song und dann ja auch nochmal das Video mit der Frau, die direkt zum Intro aus einer Kabine kommt und den Geruch wegwedelt, ist einerseits herrlich witzig und andererseits gleichzeitig ein Spiegel, in dem viele von uns sich selbst ein bisschen ertappen können. Ist ein sensationelles Zusammenspiel. Wer hätte es gedacht? Jazz, Hip-Hop-Satire aus Atlanta als Einführung in die Warengesellschaft. Und weil wir gerade beim Riechen sind, von Atlanta geht's nach London, in das East End, genauer gesagt. Und zu einer jungen Künstlerin, die genau diese eine Zeile aus Roses, Lean a Little Bit Closer, in eine ganz eigene, leise Radikalität übersetzt hat.
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Willkommen zurück bei eurer Frequenz des Widerstandes. Wir haben gerade gehört den zweiten Track, Annie Selfridges. Und die Künstlerin Annie aus London liefert mit Selfridges einen Song, bei dem es sich um eines der edelsten Kaufhäuser der Stadt handelt. Doch was sagt sie in dem Song? Think I need a change of location, book a plane ticket, I might go Selfridges, just to pre it and not cop a thing. Ich gehe vielleicht in den Selfridges, also das ist eine Luxushaus-Kaufhauskette, in unter anderem London, nur um es anzuschauen und nicht zu kaufen. Lassen wir den Satz mal auf uns wirken. Wir leben in einer Zeit, in der ein guter Tag im Kaufhaus daran gemessen wird, wie voll die Taschen danach sind. Annie sagt, ich gehe hin, um zu schauen. Es ist der simple Selbstzweck, der etwas Befreiendes hat. Die Unternehmung und die Freude des Erkundens stehen im Vordergrund. Es geht nicht um den Zwang zu kaufen, denn sie sagt ja, not cop a thing. Sie muss nichts ergattern, sie muss nichts mitnehmen. Das ist bei aller Leichtigkeit des Beats ein kleiner Moment der lässigen Revolte in der Warengesellschaft. Denn das System will von uns, dass wir greifen, ohne zu denken. Der Gang durchs Kaufhaus als reiner Spaziergang lässt sich als eine Form von Sabotage sehen. Im Refrain klagt sie, still on here losing my mind, feeling I ain't got no patience. Und dazu wieder ein kleiner Einschub. Ich lese hier, oder ich habe hier auch noch eine kleine Seite zu dem Track geöffnet und da hat sie gesagt oder hat sie reflektiert, dass der Song ihr Verlangen nach Kürze in einer komplizierten Realität reflektiert. Wenn Musik schwer und das Leben schwer ist, braucht man einfach einen Moment der Flucht, des Eskapismus, hat sie über den Song gesagt. Manchmal brauche ich es einfach, die Musik zu genießen, ohne die Perspektive einer anderen Person zu haben, hat sie ebenfalls zu dem Song gesagt. Das lyrische Ich verliert den Kopf in dieser Stadt, in dieser Zeit und in diesem Druck. Und ihre Antwort ist eine gewisse Rebellion. Denn sie stellt sich dem Tag des Konsums in einer gewissen Antithese, so limitiert der einzelne Still, entgegen. Sie hat eine Coolness, die viele von uns gerne hätten. Sie wählt, aus diesem Spiel für einen Moment auszusteigen. Was Annie beschreibt, ist die Erfahrung von Entfremdung im Alltag. Also der Eindruck, dass die Stadt, die Zeit, die eigene Geduld einem weggenommen werden von etwas, das man nicht ganz greifen kann. Annie macht dieses Erlebnis greifbar, indem sie ihn einem Raum gibt. Location Change. Das System ist symbolisiert und gespiegelt als Ort. Wo verspürt man mehr Zeitdruck und höllenhafte Hektik als im Kaufhaus? Und während ich hier spreche, sind die Umsätze im Einzelhandel wahrscheinlich wieder rekordhoch. Gleichzeitig melden Beratungsstellen Rekordzahlen bei Verschuldung durch Konsumkredite. Annie hat demnach gesungen, was 2026 Alltag ist. Wir kaufen, um nicht loszulassen und lassen uns los, wenn wir nicht kaufen. Von leisem Widerstand zu lautem Schmerz. Der nächste Song behandelt eine Liebe wie einen Krieg. Ich verspreche euch, die Metaphern, die dieser Song verwendet, werden euch danach in den Nachrichten verfolgen.

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1: Willkommen zurück auf eurer Frequenz des Widerstandes. Ich bin Lennart Niemeyer und wir haben gerade gehört Starset Annihilated Love. Und zwar Starset Annihilated Love geht aus dem Album Horizons aus dem Jahr 2021 hervor. Wenn wir das Vokabular untersuchen, finden wir weniger ein reines Liebeslied als einen Kriegsbericht. 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You let the bombs just float away one by one. Surprise attack, why hesitate, damage done. Und eins der zentralen Motive des Songs ist auch eine Art Beziehung, die auseinanderfällt mit diesen Metaphern eben des Krieges, die das verbildlichen. Und auch eine einseitige Beziehung, die dadurch gezeichnet ist oder geprägt wird, dass eine Person sehr viel quasi gibt und auf der anderen Seite einseitig insofern, als das Vertrauen der Person gebrochen wird. Dementsprechend fühlt sich der Sprecher sozusagen wie eine Art Opfer oder ja, wie jemand, der einen Verlust erleidet. Der allgemeine Konflikt ist der einer Beziehung, sei sie romantisch, sei sie freundschaftlich oder familiär, es geht um eine Beziehung bei diesem generellen Konflikt, die toxisch ist, die auseinanderbricht mit der Zeit. Und genau, das erfahren wir in dem Song und das spiegelt sich auch gerade in diesen Metaphern wieder. Gerade haben wir die mit den Armaments gehört. Weiterhin ist auch noch die Rede von It was anarchy with your weaponry. You killed off all that was. Burning everything till there was nothing brought death down from above. Das lyrische Ich prangert also an. Du hast die Waffen gesichert. Mauerringe hochgezogen, kriegsbereit. Du hast die Bomben davonfliegen lassen, eine nach der anderen. Es war ein Überraschungsangriff. Der Schaden ist angerichtet. Und im Pre-Chorus, es war Anarchie mit deiner Bewaffnung. Du hast alles getötet, was war. Alles verbrannt, bis nichts übrig war. Du hast Tod vom Himmel gebracht. Und jetzt haben wir zwei Möglichkeiten, das zu lesen. Die erste Lesart ist, es handelt sich um eine toxische Beziehung. Das habe ich ja auch schon dargelegt. Und die zweite Lesart, die ist interessant. Es geht um jede Beziehung, die in einer kapitalistischen Gesellschaft im Zeitalter des Imperialismus stattfindet. Denn sie alle tragen die Sprache des Krieges in sich. Denn, kurzer Einschub, Imperialismus ist das Zeitalter, in dem, jetzt muss ich nochmal überlegen, Finanzkapital sich zu dem Industriekapital verbindet und den Globus umspannt. Das führt dazu, dass kriegerische Auseinandersetzungen wahrscheinlicher werden, weil die Profitraten sinken, weil Waren sich akkumulieren. Das heißt, es wird zu viel produziert, überproduziert und man kann es nicht alles loswerden quasi. Und in diesem Streben nach Ausweitung, nach neuen Absatzmärkten, nach menschlicher Arbeitskraft, nach geopolitischen Machtsphären entsteht früher oder später ein Verteilungskampf unter den verschiedenen Nationen. Natürlich ist in diesem Zeitalter die ganze Kultur geprägt von der Sprache des Krieges. Und so finden wir die gewissermaßen auch in Beziehungen wieder. Der Song ist ein Beleg dafür, wie tief die Logik von Eskalation in uns eingeschrieben ist. Waffenstillstand ist nicht in Sicht. There would be no armistice. Stattdessen verbrannte Erde. Scorched earth. Sound wie Alarms. Und Flächenbrand, wie wir hören in Firebombed the Memories, one by one. Und dann in der Mitte des Songs der Satz, der es auf den Punkt bringt. We knew eye for eye would leave us both blind, but I was deaf and dumb. Auge um Auge macht uns blind, aber ich war taub und stumm. Achten wir auf die Grammatik. We knew, wir wussten es, die Erkenntnis ist und war da. Die Eskalation findet aber trotzdem statt, weil das Wissen alleine nicht reicht. Das ist der Punkt, an dem die Songs heute Abend alle zusammenkommen. Die Menschen wissen längst, dass der Krieg falsch ist, dass der Konsum sie leer macht, dass die Medien lügen. Das Wissen ist da. Aber was uns noch fehlt, ist das Handeln. Und das Handeln fehlt nicht, weil die Menschen etwa faul sind, sondern das System, das vom Eskalieren lebt, seine Subjekte genau darauf dressiert, taub und stumm zu bleiben, obwohl sie sehen. Ich sage es ganz konkret. Wenn ihr heute in die Nachrichten schaut, egal ob in Gaza, in der Ukraine oder direkt die Rüstungsdebatte hierzulande, wo über hunderte Milliarden für Kriegswirtschaft gesprochen wird, werden Studierende BAföG verkürzen müssen. Überall ist dieselbe Struktur. Surprise Attack, why hesitate, damage done. Und überall heißt es danach, wir hätten das kommen sehen. Ja, wir haben es kommen sehen. We knew. Die Frage ist nur, ob wir das nächste Mal taub und stumm bleiben oder ob wir den weißen Riegel hochziehen, wie der Sänger es versucht. I surrender. I lift the white flag high. Aber dann kommt der Song mit der bitteren Pointe. Er wird trotzdem zur Zielscheibe. Evacuate, I'm a target. Marked, bullseye on my broken heart. Wer aufhört zu kämpfen, wird nicht belohnt. Wer den Krieg beenden will, wird zum Ziel. Das ist die Lektion, die uns jede Friedensbewegung seit hunderten Jahren lehrt. Und die Band Starset haben sie in einen Rocksong gepackt. Der vierte Zweig der Regierung. Wenn ich diesen Satz sage, denken die meisten an nichts. Denn schließlich hat eine Regierung bekanntlich drei Gewalten. Genau das dachte sich auch Immortal Technique. Denn er hat sich die Medien angeschaut. Der harte Kern der heutigen Stunde: festhalten.
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Willkommen zurück auf eurer Frequenz des Widerstandes. Ich bin Lennart Niemeyer und wir haben gehört The Fourth Branch. Ja, Immortal Technique ist ein peruanisch-amerikanischer Rapper. Er ist underground, er ist unabhängig und er ist unbequem. The Fourth Branch ist aus dem Album Revolutionary Volume 2, was 2003 erschien. Und das ist heute, 23 Jahre später, eigentlich kein Stück weniger aktuell. Der Titel: Der vierte Zweig der Regierung. Und seine These ist, die Medien sind keine vierte Gewalt im Dienst der Demokratie. Sie sind ein Zweig der Herrschaft. Und das begründet er im Song mit einer historischen Tour de Force. Vom Iran-Contra-Debakel über die Lügen zum Irakkrieg bis zu den Interessenkonflikten zwischen Journalisten und Militärs. Die Zeile, die am Anfang steht und die jeder kennen sollte: The voice of racism preaching the gospel is devilish. A fake church called the Prophet Muhammad a terrorist, forgetting God is not a religion, but a spiritual bond. And Jesus is the most quoted prophet in the Quran. Also insbesondere auch wieder ein Einschub, diese religiösen Anspielungen und auch Themes, würde ich sagen, spielen in dem Song eine sehr große Rolle. Und genau, er kritisiert auch sehr viel, wie islambezogener Rassismus eine extreme Rolle spielt bei, also in Amerika generell nach dem Attentat 9/11. Aber er kritisiert auch insbesondere bei dem Song, wie wir ja auch am Anfang schon besprochen haben, die Rolle der Medien. Aber zurück zu der Songzeile. Die Stimme des Rassismus, die das Evangelium predigt, ist teuflisch. Eine falsche Kirche nannte den Propheten Mohammed einen Terroristen, vergessend, dass Gott keine Religion ist, sondern eine spirituelle Bindung und dass Jesus der am häufigsten zitierte Prophet im Koran ist. Und dann der historische Beweis seiner These in zwei Zeilen, die man sich einprägen sollte. They bombed innocent people trying to murder Saddam when you gave him those chemical weapons to go to war with Iran. Ihr bombardiert unschuldige Menschen, um Saddam zu ermorden, den ihr mit chemischen Waffen ausgestattet habt, damit er gegen den Iran in den Krieg zieht. Da ist alles drin, die erfundene Begründung, die Waffenlieferungen, die dann zum Kriegsgrund erklärt werden, die unschuldigen Opfer und das Verschwinden dieser Fakten aus dem offiziellen Narrativ. Die Medien als vierter Zweig der Regierung, nicht Wächter, sondern Werkzeugkasten. Dazu muss man auch sagen, Immortal Technique vertritt natürlich bewusst auch Thesen, die kontrovers sind, würde ich sagen. Einige von denen, glaube ich, also ich würde sagen, das ist schon eigentlich eine interessante Taktik oder halt auch eine gute Taktik, dass man immer auch ein bisschen wirklich kein Blatt vor den Mund nimmt und halt auch sagt, was Sache ist quasi. Und halt dadurch, dass halt immer wieder über den Künstler gesprochen wird, generiert das wieder Aufmerksamkeit. Gleichzeitig natürlich auch in der Kritik, weil manche Sachen nicht so belegbar sind wie andere. Dennoch würde ich sagen, der Kern ist auf jeden Fall, also meine persönliche Einschätzung, auf jeden Fall eine richtige Stoßrichtung. Also dass die Kritik gerade der Medien, die immer wieder, wozu wir auch später noch kommen, auch ein Instrument sind und auch sehr zensiert, um bestimmte Narrative einfach als mehr Konsens vielleicht auch darzustellen, als sie eigentlich sind und halt auch bestimmte Meinungen gewissermaßen zu produzieren. Aber zurück im Text, was macht Immortal Technique da eigentlich methodisch? Er macht Geschichtsaufarbeitung im 4:4-Takt. Er zitiert Zusammenhänge, die in den Leitmedien nicht vorkommen, weil sie die Akteure kennen. Er nennt die Eigentümer, die Verflechtungen, die Interessen. Das ist der Kern linker Medienkritik. Es geht nicht um Verschwörungen, sondern um die strukturelle Verzerrung. Ein Medienkonzern ist und bleibt ein Konzern. Das heißt, er hat Eigentümer und Eigentümer haben Interessen und Interessen formen Nachrichten. Und dabei können wir eindeutig sagen, dass es nicht Geheimwissen ist, sondern einfach Kapitalismus 101. Und das im Takt eines Beats. Und dazu würde ich halt auch sagen, linke Medienkritik kommt manchmal ein bisschen zu kurz, habe ich den Eindruck. Wobei man auch sagen muss, auch wieder ein kleiner Exkurs,
Gerade Fabian Goldmann hat in der letzten Zeit zu Recht Aufmerksamkeit bekommen für sein wirklich herausragendes Buch Staatsräsonfunk, wo er in Bezug auf Deutschland darlegt, wie die Medien eine Rolle gespielt haben beim Genozid in Gaza. Einerseits, weil sie bestimmte Sachen weglassen oder halt auch andererseits bestimmte Sachen überrepräsentieren oder anders in Worten ausdrücken. Zum Beispiel hat er dargelegt oder hat er offengelegt, dass es so bei der Tagesschau, ich meine, das war auch in dem Buch, zum Beispiel so eine Regel gab, dass wenn man über Gaza spricht, über Angriff auf Gaza, auch immer irgendwie sagen musste, dass es auch irgendeine Verbindung, oder man musste immer so eine Verbindung indirekt herstellen zu der Hamas und zu Terrorismus. Und der Alter Kreute schaut auf die Kriegsberichterstattung der letzten Jahre. Dieselbe Maschinerie, einseitige Quellen, militärische Experten mit Beraterverträgen, Wörter wie Vergeltung, die Bomben auf Wohnhäuser zu legitimieren scheinen. Während wir hier senden, laufen diese Mechanismen irgendwo auf der Welt wieder durch. Und Immortal Techniques Antwort ist mitnichten Apathie. Es ist Aufklärung als Waffe. Er sagt immer wieder, educate yourself and read. Und der Song ist im Grunde ein Plädoyer, den vierten Zweig zu erkennen und dass er erst stirbt, wenn wir aufhören, ihm unsere unreflektierte Aufmerksamkeit zu schenken. Und natürlich auch uns organisieren. Let's go! Es darf nicht fehlen. Achtung ist Ware und wir können sie enteignen. Wovon der vierte Zweig lebt? Von eurer Aufmerksamkeit. Und genau darum geht es im nächsten Song. Die Rückkehr der Starset und ein Song, der sich als Liebeslied tarnt, aber in Wahrheit ein Lied über Kontrolle ist. Marionetten und Strippenzieher. Und über uns.

0: Willkommen zurück bei Rebellische Klänge. Ich bin Lennart Niemeyer und wir haben gerade den fünften Song gehört, Telekinetic von Starset. Telekinetic ist aus dem Album Divisions aus dem Jahr 2019. Der Einstieg ist gewissermaßen eine starke Kritik im Gewand eines futuristischen Rocktracks. Fake, I'm just a puppet in your play. You pull the strings and I obey. Hi, that oxytocin hit me just right. Yeah, it's a counterfeit. Also fake, ich bin nur eine Marionette in deinem Spiel. Du ziehst die Fäden und ich gehorche. Und dieses Oxytocin hat mich richtig genau getroffen. Es ist eine Fälschung. Oxytocin und Serotonin. Dieser Song benutzt die Sprache der Neurochemie und nicht als Zufall. Hier wird neben Ideologie Biochemie transportiert. Die Dopaminschleife des Smartphones, die endlose Wiederholung des Scrolls, das kurze High beim Kauf, das danach sofort wieder abklingt. I'm coming down from this high. Der Song beschreibt die Aufmerksamkeitsökonomie gewissermaßen als Droge, deren Dealer man selbst ist und auch nicht ist. Zombie, could it be a hex? Got me, you took another victim. Mercy, put me in check with your hands wrapped round my neck. Der zweite Teil der Strophe. I found my role in a tragedy. I lost my soul in the make-believe. Just a doll with your threads sewn into me. Paralyzed when you finally cut the strings. Ich habe meine Rolle in einer Tragödie gefunden, meine Seele im Schein verloren. Nur eine Puppe mit deinen Fäden in mich eingenäht. Gelähmt, als du endlich die Strippen durchtrennt hast. Das ist die exakte Beschreibung von falschem Bewusstsein. Es geht nicht um eine Lüge, sondern um ein gestricktes Fädenwerk. Man ist Marionette, ohne zu wissen. Es geht um das Gehorchen. Wir müssen nicht mehr gezwungen werden, sondern wir haben gelernt zu lieben, wie Foucault es sagen würde. Wir haben gelernt, es zu lieben. Und es hat gelernt, uns zu lieben. Die Pointe des Songs, wenn dann mal die Schritten durchtrennt werden, zum Beispiel durch eine Krise, durch Entlassungen oder auch durch die Erkenntnis, dass der Traumjob ein Hamsterrad ist, dann folgt mitnichten die Freiheit. Es entsteht Lähmung. Paralyzed when you finally cut the strings. Und zwar genau darum geht es. Die Befreiung aus eben dieser Ideologie ist schmerzhaft. Und es geht gewissermaßen in einen Entzug. Wer aufwacht, der stürzt erstmal. Und der Refrain, der ist gewissermaßen ein ganzer Hilferuf. Set me free, I've been caught in you. Overcome with a heartsick voodoo. It's telekinetic. Befreie mich, ich bin in dir gefangen. Der Sänger weiß, dass er kontrolliert wird und will raus. Die Kontrolle ist telekinetisch, die Kontrolle ist unsichtbar und die Kontrolle ist aus der Ferne ohne sichtbare Hand. Genauso wie Algorithmen, die entscheiden, was ihr zu sehen bekommt, was ihr zu wissen glaubt und wofür ihr euch interessiert. Wir werden nicht gezwungen und doch. Die Aufmerksamkeit wird ferngesteuert, sie wird verkauft. Denn Aufmerksamkeit ist mittlerweile eine wertvolle Ware des 21. Jahrhunderts. Und wir sitzen auf der Verkaufsseite, ohne es zu merken. Im Alltag, ich glaube, wir kennen alle den Moment, in dem man 2 Stunden auf dem Handy verschwendet hat und dann noch nichts weiß, aber alles gesehen hat. Dieses leere Gefühl, das ist der Coming Down from the High des Songs. Und die gute Nachricht aus marxistischer Sicht, was als Biochemie erscheint, ist gesellschaftliche Form. Und was gesellschaftlich geformt wurde, kann gesellschaftlich auch wieder umgeformt werden. Die Schrippen sind eingenäht, aber sie sind keine Gesetze. Ich stelle fest, angesichts der sehr fortgeschrittenen Zeit bedanke ich mich wieder für eure Aufmerksamkeit. Wir haben ja gelernt, wir haben in der Aufmerksamkeitsökonomie auch eine gewisse Konkurrenz diesbezüglich. Ich freue mich, dass ihr wieder zugehört habt. Und ich kann euch nur wie immer raten, bleibt aufmüpfig, bleibt widerständig und besonders bleibt rebellisch. Und schaltet beim nächsten Mal wieder ein,
1: denn alle, die zuhören, sind wunderschöne, fantastische Menschen und werden definitiv in der Konkurrenz im Kapitalismus Gesellschaft Erfolg haben. Also dann schaltet beim nächsten Mal wieder ein, wenn es heißt, willkommen auf eurer Frequenz des Widerstandes.
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3: Und was nun?
4: Tja, das soll schon sein. Das Leben geht weiter. Wir kehren zur Weltraumstation zurück und werden die Augen vor der Wirklichkeit verschließen. 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
5: Genau, Augen zu und Ohren auf. Hallo und herzlich willkommen zu Schlockmeisters Alligator Soup, dem Magazin für Home Recording und Tape-Kultur beim Freien Radio Neumünster und dem offenen Kanal Kiel. Auch in dieser Ausgabe geht es wieder um Musik, die aktuell auf Kassette erschienen ist. Beginnen wir mit Miami Nights.

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1: Commander, ja. Liegt schon eine Meldung vor?
2: Moment, ich glaube, ja. Sie nähern sich uns.
1: Lassen Sie mich an den Computer.
3: Was haben Sie vor?
1: Der Computer enthält einige Geheiminformationen, die ich im Fall einer drohenden Katastrophe abfragen darf.
0: Psst, geheim. Talk with Death. Sound System Breeze featuring What's Your Name?

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damals das Alligator Soup, das Magazin für Home Recording und Tapekultur. Wer Musik auf Kassetten produziert und vervielfältigt, hat meistens einen Hang zum Do-It-Yourself. So auch Dr. Rocket, der uns in dem nachfolgenden Stück an einem Abendessen mit Vasileska teilhaben lässt.

0: Das letzte Stück hieß Oblivious Traveler und stammt von Kurti Gödel aus Leipzig, der in bester Do-it-yourself-Manier nicht nur seine Musik selber produziert, sondern auch die dafür notwendigen Maschinen selber modifiziert. Diese Umbauten von Drumcomputern und Synthesizern bietet er sogar kommerziell im Internet an. Und weil ich es wirklich gerne ansag, stammt das nächste Stück von den miserablen Reichen aus England, The Miserable Rich.
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0: Das war's wieder mit Alligator Soup. Vielen Dank fürs Zuhören. Die nächste Ausgabe gibt's dann am 1. November beim offenen Kanal in Kiel um 17 Uhr, beim Freien Radio in Münster um 19 Uhr. Ich würde mich freuen, wenn ihr wieder dabei seid. Bis dahin bleibt mir nur, mich zu verabschieden. Verantwortlich für diese Sendung bin ich. Mein Name ist Mario Koppens. Bis dahin, macht's gut und bleibt fröhlich.
1: Glauben Sie, dass die Gefahr überstanden ist? Ich meine, werden die Großmächte übereinander herfallen?
2: Sie haben es bis jetzt nicht getan. Vermutlich beruhigt sich unten auf der guten alten Erde allmählich ebenfalls alles wieder.

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1: Wissen Sie, liebe Hörerinnen und lieber Hörer, was die Bundesjugendspiele in den deutschen Schulen sind? Natürlich wissen Sie das. Sie haben ja selbst daran teilgenommen oder Ihre Kinder nehmen noch daran teil. Laufen, werfen, springen. Am Ende gibt es eine Sieger- oder Ehrenurkunde. Einige wenige bekommen keine Urkunde, was in der Regel nicht bedeutet, dass die Welt für diese Schülerinnen und Schüler untergeht. Sie können ja auf anderen Gebieten ihre Stärken haben. Gute Lehrkräfte haben schon immer dafür gesorgt, dass Kinder mit körperlichen Handicaps von der Teilnahme befreit wurden. Ich habe auch nicht immer eine Urkunde bekommen und bin der Beweis dafür, dass ein Nichtsieger durchaus nicht zwangsläufig einen Minderwertigkeitskomplex entwickelt und sich von weiteren sportlichen Aktivitäten fernhält. Ich habe ein Leben lang Sport betrieben und tue es auch heute noch. Das sehen unsere fortschrittlichen Pädagogen in den Ministerien und in der Gewerkschaft

Gesellschaft, Erziehung und Wissenschaft, GEW, nun ganz anders. Die Bundesjugendspiele finden in den Grundschulen nicht mehr als Wettkampf statt. Nach einer Entscheidung der Sportkommission der Kultusministerkonferenz KMK werden sie als bewegungsorientierter Wettbewerb ausgetragen. Also nicht mehr als leistungsorientierter Wettkampf, was im Einzelnen Waldwurf mit Gummistiefeln oder Sackköpfen gespielt werden soll, wird in den Meldungen nicht genannt. Auf jeden Fall gibt es keine Leistungsmessung mit Stoppuhr und Maßband. Oha, da schlagen die weltverbessernden Salonpädagogen wieder zu und wollen unseren Kindern Gutes tun. Man argumentiert so: Die alten Spiele sind verstaubt und überkommen, sie berücksichtigen nicht neue pädagogische Erkenntnisse. Heute, so sagen sie, müsse das Miteinander im Vordergrund stehen, nicht aber ein Gegeneinander. Viele Schüler und Schülerinnen würden die Spiele als Horror empfinden. Vor allem wegen des Leistungsvergleichs. Die neuen Spiele betonen das Spielerische und am Ende bekommt jedes Kind eine Urkunde. Damit, so sagt die Vorsitzende der GEW Hessen, werden die Bundesjugendspiele endlich kind- und zeitgemäß. Endlich fällt das Beschämen der weniger Sportlichen weg. Andere Verteidiger der neuen Spiele weisen darauf hin, dass in anderen Schulfächern ja auch keine wettkampfähnlichen Vergleiche durchgeführt werden. Fazit: Die klassischen Bundesjugendspiele gehören in der Grundschule abgeschafft. Es ist anzunehmen, dass die Reformation bald auch in der weiterführenden Schule angeordnet wird. Da sträuben sich mir die Haare. Wenn im pädagogischen Bereich etwas abgeschafft gehört, dann sind es diese Kommissionen, die sich die schädlichen und oftmals lächerlichen Reformen ausdenken. Na klar, man kann die Bundesjugendspiele moderner und attraktiver gestalten. Zum Beispiel mit dem Angebot eines Geschicklichkeitsparcours oder ab Klasse 5 eines Mountainbike-Trials. Man kann dies und jenes ändern oder neu anbieten, aber man darf doch nicht, bitteschön, die Leistungsorientierung abschaffen. Mit fast jedem ihrer Argumente machen die Salonpädagogen deutlich, dass sie offensichtlich keine Ahnung von der Lebenswirklichkeit unserer Kinder haben. Zunächst: In den klassischen Bundesjugendspielen wurde nie gegeneinander gespielt. Wenn Punkte vergeben werden, heißt das noch lange nicht, dass hier ein Gegeneinander über die Bühne geht. Sodann: Keine Leistungsvergleiche in anderen Fächern? In der Schule wird ganz automatisch ein ständiger Vergleich vorgenommen, oftmals von den Kindern selbst. Und schließlich: Was ist mit Musikwettbewerben oder der Mathe-Olympiade? Was ist mit den Vorlese- und Malwettbewerben an unseren Schulen? Hier werden Sieger sehr wohl ermittelt und es wird eine Rangliste aufgestellt. Und die Ergebnisse werden sogar veröffentlicht, was bei den Bundesjugendspielen nicht der Fall ist. Offensichtlich wissen die Kommissionsmitglieder nichts von diesen gängigen und beliebten Veranstaltungen. Sie müssten doch, wenn sie von diesen Wettbewerben Kenntnis erhalten, schreien vor Missfallen. Und weiter: Gehört es nicht zu den normalen Lebenserfahrungen, dass jeder Mensch Stärken und Schwächen hat? Und gilt nicht heute wie gestern und morgen, dass Kinder lernen müssen, mit Misserfolgen umzugehen? Hüten wir uns vor diesen Salonpädagogen. Sie schaden unseren Kindern. Schon vor Jahrzehnten haben sie mit falsch verstandener anti-autoritärer Pädagogik, mit merkwürdigen Leselernmethoden oder Mengenlehre Unheil angerichtet. Offensichtlich wissen sie nicht die einfachsten Dinge über Kinder. Zum Beispiel, dass Tag für Tag Kinder auf dem Schulhof um die Wette laufen. Dass Kinder auch bei Spielen wie zum Beispiel Memory sich messerscharf mit den Mitspielern vergleichen. Und offensichtlich wissen die reformfreudigen Ministerialpädagogen auch nicht, dass wir bei unseren Kindern gerade im motorischen Bereich bedrohliche Minderleistungen zu verzeichnen haben. Wir haben, weiß Gott, keinen Grund, unserem Nachwuchs neue Spaßspiele und fröhliches Miteinander aufzudrängen. Anstatt mit Schönrederei und Helikopteraktion alles noch schlimmer zu machen, sollten sich die Ministerialen um ganzheitliche, sehr wohl leistungsorientierte Schulreformen und hier wiederum um effektiven, leistungsorientierten Sportunterricht kümmern. Aber mittlerweile wissen wir, dass mit der Reform der Bundesjugendspiele auf eine Petition einer Mutter aus Konstanz eingegangen wurde. Die hatte sich beschwert, weil ihr Kind keine Urkunde bekommen und daher geweint hatte.
Aha, so läuft das also. Man macht es den Helikoptereltern recht. Und da geht es eben um Wählerstimmen, nicht aber um das Wohl der Kinder.

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0: Gedanken sind frei. Dieses über 200 Jahre alte Kinderlied steht immer am Anfang meiner Sendung und ist so etwas wie mein Motto. Ihr hört das Freie Radio Neumünster entweder auf DAB+, nachdem wir, wie schon einige andere Radiosender vor uns von UKW verabschiedet haben, oder ihr hört uns im Stream. Heute ist der 20. September und es ist Weltkindertag. Und deshalb gibt es wieder eine Themensendung, Lieder mit und über Kinder. Also mal keine explizit politisch oder gesellschaftskritischen Themen, aber passend zum Sommer etwas Leichteres für die Ohren. Und deshalb spiele ich das Intro auch einmal ganz aus.
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Das war Konstantin Wecker mit Die Gedanken sind frei, hier natürlich passend zur Sendung mit einem Kinderchor. Dieses alte Volkslied über die Gedankenfreiheit wurde vielfältig interpretiert und gecovert, aber auch missbraucht. Leonard Cohen sang es, Lena und Milva, aber auch Achim Reichel in einer Rockversion. 1942 spielte es Sophie Scholl auf der Blockflöte vor dem Gefängnis, in dem man ihren Vater inhaftiert hatte, um ihm Mut zuzusprechen. Als 2010 dem inhaftierten Liu Xiaobo in Abwesenheit der Friedensnobelpreis verliehen wurde, sangen es seine Sympathisanten vor dem Gebäude. 2017 für Denis Yücel auf einer Solidaritätsveranstaltung und 2013 strich der Dresdner Kreuzchor es aus seinem Programm einer China-Reise, um einen Eklat zu vermeiden. So etwas nannte man früher in China einen Kotau. GMX hat es als Werbelied missbraucht und es taucht sogar im Repertoire einer Rechtsrockband auf. Da hören wir doch lieber eine andere Version.

0: Das war Lea, eine der Jüngeren unter den Liedermacherinnen. Sie begann mit Liedern, die sie bei YouTube einstellte, spielte Theater und arbeitete auch schon mit Nico Santos und Mark Foster zusammen. Wenn wir Lieder mit und über Kinder hören wollen, kommen wir an ihm nicht vorbei. Rolf Zuckowski.
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Das also war Rolf Zukowski mit dem Mutmachlied »Ich schaff das schon«. Mit über 20 Millionen verkauften Tonträgern gehört er zu den erfolgreichsten Künstlern in Deutschland. Deshalb hier noch ein Lied von Rolf Zukowski, und ihr hört ja gerade selber Radio, deshalb passt es sehr schön.

0: Nun ja, es gibt auch Lieder mit und über Kinder mit tieferen Botschaften.
1: Das ist ein Lied für meine Kinder, für alle Kinder und erst recht für Erwachsene. Und heißt Kinder.

0: Das war Bettina Wegner mit ihrem wohl bekanntesten Lied Kinder. Durch John Baez, die es auf Deutsch sang, wurde es auch international bekannt. Ein schönes Lied über den Schutz kleiner Kinder und was aus ihnen werden kann, wenn es den Schutz nicht gegeben hat. Das ist auch das Thema in dem Lied Tag kleiner Junge von Robert Long, der hier beschreibt, wie er als Erwachsener sich selbst als kleinen Jungen wieder trifft.
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Auch Klaus Hoffmann ist bekannt dafür, dass er Lieder für und über Kinder singt. Er verarbeitet damit den Konflikt zwischen kindlicher Geborgenheit und dem Aufbegehren gegen bürgerliche Enge am Ende der 60er Jahre. Klaus Hoffmann singt: Jedes Kind braucht einen Engel.

Klaus Hoffmann ist eng befreundet mit Reinhard May. Beide sind nie explizit politische Liedermacher geworden, wie Wader oder Degenhardt. Er wurde dafür auch scharf kritisiert. Seine späteren Lieder unterstützen aber dann die Friedensbewegung. Wie dieses, das er 1986 aufnahm.

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5: Das war Reinhard May mit Nein, meine Söhne gebe ich nicht. Die Perspektive des Vaters nimmt auch Konstantin Wecker ein. Eine selbstkritische und politische. Mit dem Lied An meine Kinder.
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Jetzt hören wir Dotta Kehr. Sie begann als Straßenmusikantin und hatte sich den Künstlernamen Kleingeldprinzessin zugelegt. Heute spielt sie sicherlich nicht mehr für Kleingeld. Sie ist studierte Medizinerin und hat schon mit Hannes Wader und Konstantin Wecker gesungen. Sie hat eine ganz andere Botschaft als eben noch Konstantin Wecker.

Schöne Lieder für Kinder singt auch Reinhard Lacconi. Er kommt vom Jazz und hat Filmmusik gemacht. Und neben den Pudis hat er in der DDR die meisten Veröffentlichungen. Im Westen ist er wenig bekannt, aber im Osten immer noch Kult. Ist insbesondere das Kindermusical Traumzauberbaum. Ihr hört daraus die Traumreise.

Eine Botschaft an die Kinder hat auch Robert Metcalf. Er kam 1973 als Student nach Berlin, wurde Sozialpädagoge, ist heute aber als Liedermacher gut im Geschäft. Wir hören sein Lied über die Unterschiede, anders als du.

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1: Auch im nächsten Lied geht es um Diversity. Welche Botschaft könnte wichtiger sein als die, jede und jeden in seiner Eigenart anzunehmen?

Das war Hermann van Veen mit Ich hab ein zärtliches Gefühl. Van Veen engagiert sich in mehreren Organisationen für die Rechte von Kindern und ist Botschafter für UNICEF, dem Kinderhilfswerk der UN. Das folgende Lied, Kleiner Fratz, zeigt seine große Liebe für Kinder.

Hermann van Veen lernte 1983 Heinz Rudolf Kunze kennen, der in den folgenden Jahren viele Lieder von Hermann van Veen übersetzte und auch eigene Texte für ihn schrieb. Wir hören von Heinz Rudolf Kunze mehr als dies.

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1: Das war übrigens das offizielle Lied des Evangelischen Kirchentages 2005. Zum Abschluss hört ihr nochmal ein Lied aus einem Kindermusical, Tabaluga, erdacht und realisiert von Rolf Zuckowski und Peter Maffay. Wir hören Ich wollte nie erwachsen sein.

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Und das war sie, unsere neue Ausgabe der Lieder mit Botschaft. Heute zum Weltkindertag mit und über Kinder. Und ihr hört Peter Fobian und das Freie Radio Neumünster jetzt rauschfrei auf DAB Plus oder im Stream. Und wie immer jeden dritten Sonntag um 15 Uhr oder am Montag um 10 in der Wiederholung. Und ich hoffe, ihr sagt dann auch, gut wieder hier zu sein in einer Aufnahme von Mai, Wecker und Wader.

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1: Moin und willkommen zum Fleckenhörer am 5. Oktober 2026. Vor zwei Tagen fand in Berlin wieder die große Querfront-Demo statt, die angeblich um Frieden bemüht ist. Inklusive Reunion von Die Linke und BSW. Daneben weitere rechtsextreme und verschwörungsideologische AkteurInnen wie Freie Linke, Die Basis und andere. Wir sagen Nein zu allen Kriegen, heißt es bei den VeranstalterInnen. Das ist ein schöner Satz. Leider hat die Geschichte die unangenehme Eigenschaft, ihn gelegentlich zu beantworten. Auschwitz wurde nicht durch eine Friedenskonferenz befreit. Die Wehrmacht stellte ihre Tätigkeit nicht ein, weil in London jemand die Waffen niederrief. Das Schreckensregime der Roten Khmer in Kambodscha, das rund ein Viertel der eigenen Bevölkerung ermordete, wurde 1979 erst durch den militärischen Einmarsch vietnamesischer Truppen gestürzt. Wer jeden Krieg unterschiedslos verwirft, muss irgendwann erklären, ob auch der Krieg gegen die Vernichtungsmaschine nur deshalb bedauerlich war, weil geschossen wurde. Nie wieder Krieg und nie wieder Auschwitz sind eben nur so lange dasselbe, wie niemand Auschwitz mit Krieg verhindern muss. Moskau kommt im Aufruf, bei den Reden und auf den Plakaten hauptsächlich als Gegenstand westlicher Feindbilder vor. Teheran als Opfer. Iran-Flaggen, soweit das Auge reicht. Wichtige Fragen blieben unbeantwortet. Wer behält das eroberte Land? Wer darf zurückkehren? Wer muss fliehen? Wer darf sich bewaffnen? Wer entscheidet? Und wer bezahlt die Ruhe, die andere Frieden nennen? Wo die Frage nach den Opfern aufhört, kann Frieden zur Ruhe werden, die der Sieger herstellt. Dazu möchte ich Wolfgang Pohr zitieren. Er sagte damals, hier ist nichts ungefährlich, nicht mal die Begeisterung für den Frieden. Unsere Themen im Fleckenhörer heute im Austausch mit Andreas Kemper bei der langen Nacht der Demokratie. Mediensucht wird immer größer. Die Lübecker Beratungsstelle erweitert ihr Angebot. Und Filmvorführung Kein Land für Niemand wird in Lübeck gezeigt. Doch zunächst etwas Musik. Rudimentary Penny ist eine britische Anarcho-Punk-Band, die im Jahr 1980 aus der Londoner Anarcho-Punk-Szene entstanden ist. Frontsänger und Gitarrist Nick Blinko ist berüchtigt für seine geistreichen und makabren Songtexte und Tuschzeichnungen, die alle Albumcover der Band zieren. Auch Bassist Grant Matthews hat einige Songtexte geschrieben, die aber mehrheitlich auf sozialkritische Themen fokussiert sind. Es existieren nur einige wenige Fotos von der Band, da für die Albumcover immer Blinkos Zeichnungen verwendet wurden. 2021 hat die Band nach 13 Jahren ein neues Studioalbum namens Death Church herausgebracht. Daraus hören wir nun das Stück Pig in a Blanket.

0: Das waren Rudimentary Pini mit dem Stück Pig in a Blanket. Bevor wir richtig loslegen, hier noch ein Kurzbericht aus den Gerichten. Am Amtsgericht Bad Segeberg wurde am Freitag ein Verfahren wegen Volksverhetzung gegen den Beschuldigten Thorsten B. verhandelt. Ihm wird zur Last gelegt, einen Beitrag im Internet veröffentlicht zu haben, in dem die Ermordung von Menschen im KZ Birkenau geleugnet wird. Das Verfahren gegen ihn wurde gegen eine Geldstrafe von 500 Euro eingestellt. Und nun geht's los. Andreas Kemper hat mit seinen zahlreichen Publikationen gezeigt, dass er uns wertvolle Informationen vermitteln kann. Am 2. Oktober fand eine Veranstaltung im Bildungszentrum Vizilinviertel statt, die KAST e.V. im Rahmen der Langen Nacht der Demokratie über die Landeszentrale für politische Bildung organisiert hatte. Daraus hören wir jetzt zwei O-Töne. Einmal Andreas Kemper zum postfordistischen Faschismus und danach über Björn Höcke.
1: Ja, mein Name ist Andreas Kemper, ich bin freischaffender Soziologe, das heißt, ich arbeite nicht an der Uni, sondern ich verdiene mein Geld hauptsächlich durch Vorträge wie hier oder durch Expertisen für verschiedene Initiativen, Organisationen. Und bei Campact, ja, das ist so eine Initiative, die auch so einen Blog hat, da mache ich einmal im Monat auch einen Blogbeitrag zu meinen Themen. Und ich werde heute über Faschismus reden, über allerdings nicht über den vergangenen Faschismus, sondern über drohenden Faschismus bzw. drohende Faschismen, also in Mehrzahl, weil es gab damals auch schon in den 20er, 30er Jahren auch verschiedene Formen von Faschismus. Das war nicht einfach Nationalsozialismus, sondern es gab in Italien einen anderen Faschismus. Es gab dann noch in Österreich den Klerikalfaschismus, der nochmal anders funktioniert hat. Also auch damals gab es schon unterschiedliche Formen von Faschismus. Der schlimmste war natürlich der Nationalsozialismus mit seinem eliminatorischen, mit seinem ausrottenden Antisemitismus, das war mit den Konzentrationsvernichtungslagern, das war nochmal eine Stufe schlimmer als die Faschismen, die es sonst gab. Gut, und auch heute drohen halt verschiedene Faschismen und ich habe das allerdings dann zusammengefasst als postfordistischer Faschismus. Genau, ich bin Soziologe und also Gesellschaftsforscher und die haben so die Angewohnheit, immer irgendwelche neuen Begriffe sich auszudenken und die dann sehr kompliziert klingen. Ich werde aber versuchen, die alle zu erklären. Und postfordistisch, da stecken ja gleich zwei Fremdwörter drin. Post meint so viel wie hinter oder nach und

für weniger Reiche, sondern er hat gesagt, er will halt, dass die Arbeiter, dass jeder Arbeiter letztlich dann auch so ein, sich so ein Vor-T-Modell leisten kann. Und auch die Arbeiterschicht wurde verändert. Es gab dann plötzlich so Arbeitersiedlungen und so weiter. Man hat dann das 20. Jahrhundert, also die ganze, quasi die Art und Weise zu wirtschaften, im 20. Jahrhundert als Fordismus bezeichnet, nach Henry Ford, weil der im Gegensatz zum 19. Jahrhundert, wo noch ganz viel über Handwerk lief und so weiter, Manufakturen, hat er quasi den Kapitalismus geprägt. Und die Art und Weise, wie produziert wurde und auch mit den Massengütern und mit Arbeitersiedlungen und den Vereinheitlichungen und so weiter, das wurde dann Fordismus genannt. Also nicht nur die Produktionsweise, sondern überhaupt auch, wie die Arbeiter gearbeitet haben, auch wie sie gelebt haben, und welche Konsumgüter produziert wurden, nämlich Massenproduktion, das war Fordismus. Und das ist deswegen wichtig, weil wir haben seit den 70er, 80er Jahren einen Wandel des Kapitalismus, und zwar ist heute, wird heute der Kapitalismus postfordistisch genannt. Also ich spreche ja hier vom postfordistischen Faschismus, aber erstmal war das nur bezogen auf die Wirtschaft, und die hat sich komplett gewandelt. Und ich denke, dass dieser Wandel des Kapitalismus ganz viel dazu beigetragen hat, dass es plötzlich so faschistische Bewegungen gibt. Ne, weil ich davon ausgehe, dass faschistische Erscheinungen ja nicht einfach jetzt nur zu erklären sind, dass in Sachsen die Leute damals kein Westfernsehen empfangen konnten. Ne? Oder dass sie irgendwie komisch sind, die Leute im Osten oder so. Oder ist ja eben kein deutsches Problem, ist kein ostdeutsches Problem, sondern wir haben ja in Frankreich, in Österreich, in den USA mit Donald Trump und so weiter, haben wir halt faschistoide Entwicklungen, rechtsautoritäre Entwicklungen. Und die kann man nicht erklären durch nationale Sonderentwicklung, sondern die kann man nur erklären durch weltweite Entwicklung. Und wir haben in diesen rechten Parteien, ich gehe jetzt ein bisschen ein auf die AfD, aber es ist auch bei allen anderen Parteien so, haben wir drei Strömungen. Wir haben einerseits eine völkisch-nationalistische Strömung, das wäre so ein rückwärtsgewandter Faschismus. Die wollen quasi das, was im Nationalsozialismus war, oder bei Mussolini, oder die wollen quasi diesen Faschismus wiederherstellen und sind völkisch-nationalistisch. Und da kann ich direkt als ein Beispiel, kann ich da auf Björn Höcke eingehen. Ne, Björn Höcke ist ja auch schon 2013 in die AfD eingetreten. Schon im März 2013 zusammen mit Andreas Kalbitz, der auch so ein Vertreter von dieser faschistischen Strömung innerhalb der AfD ist, von dieser völkisch-nationalistischen Strömung in der AfD ist. Und hat nach und nach dann haben die Karriere gemacht. Kalbitz mit ganz starker Unterstützung von Alexander Gauland. Höcke hat das quasi alleine geschafft, beziehungsweise hatte auch seine Leute, die ihn unterstützt haben. Und genau, bei Höcke habe ich damals herausgefunden, dass er neonazistische Texte geschrieben hat. Der hatte halt drei Texte geschrieben, 2011, 2012, bevor die AfD entstanden ist. Also unmittelbar bevor die AfD entstanden ist, hatte er drei Texte geschrieben in Volk in Bewegung und in der NPD Eichsfeld-Stimme. Also das sind drei sehr kurze Texte. In Volk in Bewegung 5, 2011, da sieht man vier Seiten nur. Dann Volk in Bewegung 1, 2012, auch nur vier Seiten. Und dann ein kurzer Text in der NPD Eichsfeld-Stimme. NPD Eichsfeld-Stimme wird herausgegeben von Thorsten Heise. Und Thorsten Heise ist der rechte Rand der NPD, beziehungsweise wie die jetzt heißen, die Heimat. Auch in der Heimat, beziehungsweise NPD, gibt es unterschiedliche Strömungen. Ne, und da gibt es eine ganz rechte Strömung, das ist der völkische Flügel innerhalb der NPD. Und dieser völkische Flügel innerhalb der NPD wird angeführt von Thorsten Heise. Das ist quasi nochmal rechter Rand innerhalb der NPD, die Heimat. Thorsten Heise, 12 Vorstrafen, hat versucht, ein Jugendzentrum zu überfallen, hat versucht, einen Nigerianer zu überfahren, hat Polizisten tätlich angegriffen. Bei einer Hausdurchsuchung wurde bei ihm eine Maschinenpistole und ein Maschinengewehr gefunden. Also macht diese ganzen Rechtsrock-Konzerte mit den Neonazis. Also und hatte zu tun auch mit der Thüringer Heimatfront, aus der die nationalsozialistische Untergrund, die mehrere Menschen ermordet haben. Damit hatte der auch zu tun, also zumindest mit der Thüringer Heimatfront. Die kannte er natürlich alle, und daraus ist NSU entstanden. Und der hat diese

0: alle drei Texte herausgegeben, ist ein Nachbar von Björn Höcke. Ne? Als Björn Höcke 2008 ins Eichsfeld umgezogen ist von Hessen, hat er beim Umzug geholfen. Und die haben Kinder in der gleichen Schule gehabt und haben sich dann auch nach Augenzeugenberichten, saß dann auch Thorsten Heise häufiger auf der Veranda von Björn Höckes Haus. Und ein Sohn von Björn Höcke, der ist jetzt volljährig, deswegen kann ich den Namen jetzt auch sagen, es ist Landugar Höcke. Und Landugar Höcke macht auch Kampfsport zusammen mit dem Sohn von Thorsten Heise, der jetzt inzwischen auch eine Vorstrafe hat. Thoralf Höcke macht ja zusammen Kampfsport. Ne? Das heißt, diese Heises und die Höckes sind ganz eng miteinander verbunden. Und Höcke hat eben diese drei Texte geschrieben, er bestreitet das. Er wurde damals 2015 schon aufgefordert von der AfD, mich vor Gericht zu zehren, weil ich damals gesagt habe, er steckt hinter diesen Texten, und eine eidesstattliche Versicherung abzugeben, dass er das nicht ist. Ich habe dann immer darauf gewartet, wann kommt diese Pause. Ich war auch ein bisschen nervös, weil ich dachte, reichen meine Beweise oder reichen die nicht? Und wir entscheiden die Richter, die entscheiden ja meistens im Zweifel für den Angeklagten. Er hat es nicht gemacht, und es gab dann ein Amtsenthebungsverfahren gegen Höcke 2015. Dann sind allerdings diese ganzen Lucke, Henkel und so weiter aus der AfD ausgetreten. 8000 Leute haben damals die AfD verlassen. Viele haben dann schon gesagt, das war's mit der AfD. Und es sind aber andere in die AfD reingekommen, wie Poggenburg, und der hat dann dafür gesorgt, dass das Amtsenthebungsverfahren nicht mehr stattfindet. 2017 dann das gleiche nochmal. Die AfD, der Bundesvorstand, hat 2017 eine Anwaltskanzlei beauftragt, die sollten unabhängig herausarbeiten, wie rechts Höcke ist, ob Höcke ein Nazi ist oder nicht. Und diese Anwaltskanzlei hat sich dann auf meine Recherchen bezogen, haben quasi gesagt, Kemper hat recht, Höcke ist ein Nazi. Diese Land-auf-Ladig-Geschichte stimmt. Und dann hat damals der Bundesvorstand der AfD ein Parteiausschlussverfahren gegen Björn Höcke eingeleitet. Die Chefin war damals Frauke Petri, aber auch Alice Weidel saß damals schon im Vorstand der AfD. Der Bundesvorstand der AfD hat das auch unterzeichnet, Parteiausschlussverfahren gegen Björn Höcke. Mit der Folge, dass dann Frauke Petri aus der AfD ausgetreten ist und Alice Weidel hat ihren Frieden mit Höcke gefunden. So. Genau, und, aber wichtig ist nicht nur, dass er eben neonazistische Texte, also dass er in neonazistischen Zeitschriften bei einem Neonazi publiziert hat, sondern wichtig ist auch, was er geschrieben hat. Ja? Und zwar, das kann ich ja kurz vorlesen jetzt, dass er hat damals geschrieben, dass der Zweite Weltkrieg, der Erste und der Zweite Weltkrieg seien Angriffskriege gewesen auf Deutschland. So, und das schreibt er in einer Neonazi-Zeitung, die immer wieder verboten wird wegen NS-Propaganda. So, das europäische Kraftzentrum entwickelte sich so prächtig, dass die etablierten Machtzentren sich gezwungen sahen, zwei ökonomische Präventivkriege gegen das Dritte Reich zu führen. Der Zweite Weltkrieg war allerdings nicht nur ökonomisch motiviert, sondern darf auch als ideologischer Präventivkrieg angesprochen werden, hatten sich im nationalsozialistischen Deutschland doch eine erste Antiglobalisierungsbewegung staatlich etabliert, die während ihr mehr Friedensjahre zur Erprobung vergönnt gewesen, wahrscheinlich alle Orte Nachahmer gefunden hätte. Das schreibt er da ganz offen. Antiglobalisierungsbewegung gab es damals, der Begriff Globalisierung ist eigentlich erst in den 60er Jahren entstanden. Jürgen Gansel, NPD-Vordenker, der so eine Broschüre geschrieben hat für die NPDler, wie man sich zu verhalten hat, wie man argumentiert, der hat Globalisierung definiert. Globalisierung ist dem Wesen nach jüdisch-nomadisch. Und wenn man weiß, das ist halt eine Neonazi-Zeitschrift, die ist für Neonazis geschrieben, dann lesen die Globalisierung genauso. Eine Bewegung, die Globalisierungsbewegung ist die Bewegung wesentlich jüdisch-nomadisch. Und die erste Antiglobalisierungsbewegung, die da entstanden ist im Nationalsozialismus, staatlicherseits etabliert, war dann natürlich die erste Bewegung gegen das jüdisch-nomadische. Man muss da nur das Wort ersetzen quasi, und das ist sehr klar definiert. Also Höcke beklagt hier, dass Deutschland angegriffen wurde, weil sich doch 1938 angegriffen wurde, weil sich doch im Nationalsozialismus eine so tolle erste Bewegung gegen das jüdisch-nomadische etabliert hat, dass wären ihr mehr Friedensjahre vergönnt gewesen, wären sich automatisch auf andere Länder ausgedehnt hätten.
1: Ja, Andreas Kemper war das im Originalton. Die gesamte Aufzeichnung wird am Donnerstag, den 8. Oktober um 16 Uhr hier im Freien Radio Neumünster ausgestrahlt. Kemper hat uns deutlich gezeigt, welche Ideologie rechte Organisationen wie die AfD wirklich vertreten. Und die, die da waren, können ihren inhumanen Charakter mit Sicherheit nun besser erkennen. Eine sehr wichtige Veranstaltung. Extrem vielseitig, von überschäumender Energie durchdrungen und inspiriert von einem kräftigen Schuss Absurdität, scheinen die unbestreitbar treibenden Grooves von Modeselektor aus jedem nur denkbaren Musikgenre hervorzuströmen. Dabei entsteht ein kontrolliertes Chaos, dessen klanglicher Ausdruck weltweit die Augenbrauen der Kritiker hochzieht und die Herzschläge der Tanzflächen beschleunigt. Grenzen sprengen ist für Modeselektor nicht einfach nur eine Floskel, sondern ihr innerstes Wesen. Hier sind Modeselektor aus Berlin mit dem Stück Aorta.

Das war ein Modeselektor mit dem Stück Aorta. Am 13. Oktober sind Modeselektor im Mojo Club in Hamburg zu Gast. Die digitale Welt begleitet uns alle. Mit dem Smartphone organisieren wir unseren Alltag. Suchen, kaufen und liken. Alles ist im Internet schnell und einfach verfügbar. Neben vielen Chancen bringt das aber auch Risiken mit sich. Das Internet mit all seinen Angeboten kann süchtig machen. Von sozialen Medien über Computerspiele, Einkäufe und Pornokonsum bis hin zu Glücksspiel. Wir stellen fest, dass die Zahl der Betroffenen von Medienabhängigkeit stark ansteigt, sagt Anja Bayat. Sie ist eine von 4 Beratern in der Lübecker Beratungsstelle der Diakonie Nord-Nordost, die sich mit den unterschiedlichen Facetten von Mediensucht beschäftigen und den Betroffenen Unterstützung anbieten. Bei Kindern und Jugendlichen betrifft die Mediensucht vor allem soziale Medien und Gaming. Meist wagen aber nicht sie den ersten Schritt in die Suchtberatungsstelle in der Braunstraße, sondern ihre verzweifelten Eltern. Es geht um die kaum mehr messbare Zeit, die ihre Kinder bei Instagram oder mit Computerspielen verbringen und sich schwer davon lösen können. Wir haben immer mehr Eltern bei uns, die von der übermäßigen Mediennutzung ihrer Kinder berichten und mit der Situation überfordert sind, sagt Anja Bayat. Jungs ziehen es meistens ins Gaming, Mädchen vor allem in soziale Medien. Wie jede Sucht schenken auch die Medien den Betroffenen zunächst Wärme, geben ihnen Wohlfühlmomente. Welche negativen sozialen, psychischen und auch körperlichen Folgen es für sie dann hat, zeige sich nach und nach. Beispiele sind Schlafmangel, Vereinsamung, depressive Symptome, Angststörungen oder sinkendes Selbstwertgefühl. Gleiches gilt auch für eine weitere Medienabhängigkeit, die laut der Suchtberatung in den vergangenen Jahren stark zugenommen hat. Die übermäßige Pornonutzung. Die Betroffenen sind in der Regel zwischen 30 und 50 Jahre alt, größtenteils Männer. Das Thema ist sehr schambesetzt, wird oft nicht direkt angesprochen und kann zu großen Beziehungsproblemen führen, so Anja Bayat. Oftmals sei die übermäßige Pornonutzung auch ein Teil von anderen Medienabhängigkeiten. Unterstützung bietet das Team der Suchtberatung auch Menschen, die ein übermäßiges Betreiben von Glücksspielen entwickelt haben. Auch hier ist die Zahl der Betroffenen größer geworden. Früher führte der Weg in die Spielhallen. Heute findet das Ganze vermehrt online statt und ist schneller und einfacher zugänglich, sagt Dorothee Johansen von der Beratungsstelle der Diakonie Nord-Nordost. Das Prinzip des schnelleren Zugangs betrifft auch das Einkaufen im Internet, ob Kleidung, Elektronik oder andere Dinge. Auch hier wächst die Zahl der Betroffenen, die eine Kaufsucht entwickeln und Hilfe benötigen. Wie die Unterstützung in der Suchtberatungsstelle konkret aussieht. Wir schauen uns jeden Fall ganz individuell an, führen Einzelgespräche mit Betroffenen, bieten genauso Gruppengespräche an und vermitteln auch, beispielsweise in eine Reha-Maßnahme oder in eine Psychotherapie, berichtet Dorothee Johansen. Die Art der Unterstützung ist vielseitig, denn auch das Maß der Problematiken variiert. Wir unterstützen Menschen, die gewissermaßen am Anfang ihrer Abhängigkeit stehen oder für die eine Suchtgefahr besteht. Gleichzeitig begleiten wir aber auch diejenigen, die schon einen langen Weg in ihrer Sucht erlebt haben. Die Suchtberatungsstelle beantwortet auch alle Fragen zum übermäßigen Konsum von Alkohol, Cannabis und weiteren legalen Suchtmitteln und bietet Betroffenen Unterstützung an. Ebenfalls auf unterschiedlichen Wegen, unter anderem in Motivationsgruppen. Und ganz wichtig, Angehörige von Betroffenen sind auch immer von der Sucht betroffen. Darum bieten wir ihnen regelmäßig einen sicheren Austauschort bei uns an, sagt Anja Bayat. In der Angehörigengruppe geht es darum, ihnen den Zugang zu den Erkrankten zu erleichtern, aber sie auch für Selbstfürsorge zu ermutigen und sich mit anderen auszutauschen und sich verstanden zu fühlen. Die Angehörigengruppe in Lübeck trifft sich ab Oktober jeden ersten Mittwoch im Monat um 15 Uhr in der Suchtberatungsstelle in der Braunstraße 5. Die nächsten Termine 7. Oktober, 4. November und 2. Dezember. Eine Anmeldung ist nicht dringend erforderlich, aber wünschenswert. Und jetzt wird's laut, dreckig und verdammt gut gelaunt. Der Freitag ist in weiter Ferne und damit ein guter Grund, ein bisschen Vorfreude darauf zu wecken. Deswegen kommt jetzt Schnuppe mit ordentlich Energie, treibenden Riffs und genau dem Sound, den man braucht, um den Feierabend endgültig hinter sich zu lassen. Keine halben Sachen, kein musikalisches Sicherheitsnetz. Das hier ist Rock'n'Roll Freitag von Schnuppe.

0: Schnuppe waren das mit Rock'n'Roll Freitag, NDW Punk Noisy Pop Experience aus Köln. Und noch ein Tipp aus Lübeck, und zwar die Filmvorführung Kein Land für Niemand. Am Freitag, den 16. Oktober um 18.30 Uhr lädt der Türgem e.V. in das Haus Diele in der Mengstraße 41 in Lübeck zur Vorführung des Films Kein Land für Niemand ein. Im Anschluss ist eine Diskussion vorgesehen. Der Eintritt ist frei. Spenden für die Organisation United for Rescue sind willkommen. Getränke und ein Imbiss mit türkischen Spezialitäten werden danach angeboten. Der Film greift die These auf, Deutschland stehe an einem historischen Wendepunkt. Erstmals seit 1945 sei im Jahr 2025 ein migrationspolitischer Entschließungsantrag im Bundestag angenommen worden, mit Unterstützung der Alternative für Deutschland, die vom Verfassungsschutz wegen rechtsextremer Bestrebungen beobachtet werde. Die Erklärung zur Begrenzung der Zuwanderung sehe unter anderem eine vollständige Schließung der deutschen Grenzen vor. Ein Paradigmenwechsel kündige sich an, weg vom Schutz von Flüchtlingen hin zu Abschottung und Abschreckung. Die Idee zu Kein Land für Niemand entstand 2022 aus dem Bedürfnis der Regisseure Max Ahrens und Mike Lüdemann, den erstarkenden rechtsextremen Tendenzen in Politik und Gesellschaft etwas entgegenzusetzen. Persönliche Erfahrungen, darunter eine Mittelmeer-Rettungsmission und akademische Auseinandersetzungen mit Flucht und Migration, führten zu dem Entschluss, einfriert und zum Handeln anregt. Die Initiative schaut genau hin, Sandesneben und Umgebung und United for Rescue, gemeinsam retten e.V., haben den Film bereits mit verschiedenen Initiativen, Vereinen, Kirchengemeinden und Parteien in Sandesneben, Bergentin, Mölln und Ratzeburg gezeigt. Mit dem Türgem e.V. wird er nun in Lübeck präsentiert. Und jetzt hören wir uns noch den Trailer dazu an, damit es spannender ist. Und ich sage schon mal Tschüss für heute aus dem Fleckenhörer vom 5. Oktober. Bleibt stabil über die Woche und wir hören uns dann bald wieder. Ich wünsche euch eine gute Zeit. Tschüss, Ingo.
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2: Es gibt einen großen Kampf, nicht nur um die richtige Politik in der Migrationspolitik in Europa, sondern auch um Wahrheiten. Teilweise stecken die Leute in ganz anderen Realitäten fest und gerade auch in der Realität, dass es eigentlich nur darum geht, die Zahlen zu senken. Und wie grausam das teilweise umgesetzt wird, wollen viele nicht hören.
3: Das Motiv, in dem wir an diese Dinge herangehen, muss sein, wir haben so vieles geschafft, wir schaffen das.
4: Wir müssen uns aussuchen können, wer nach Deutschland kommt.
5: Vielleicht müssen wir tatsächlich mal drüber nachdenken, ob die Flüchtlingskonvention, die Europäische Menschenrechtskonvention so noch funktioniert.
6: Sie haben Arzt und lassen sich die Zähne neu machen und die deutschen Bürger nebendran kriegen
7: das
6: keine Termine.
7: Ist nur den Rechtspopulisten.
8: Ja, der steht leider hinter dieser
9: An erster Stelle gilt es natürlich immer festzuhalten, dass Migration als solche nicht per se illegal ist, sondern dass Menschen ein Recht darauf haben, ihren Asylantrag zu stellen.
10: Es gibt überhaupt keinen Grund, dass ein Verteilungskonflikt ausbrechen müsste, weil jeder könnte jetzt versorgt werden.
11: Wenn Deutschland sich entschließt, einen humanen Weg zu verlassen, dann hat das Auswirkungen auf die Migrationspolitik der EU.
12: Ich sehe mit großer Sorge, dass die Politik, auch die demokratischen Parteien, die Migrationspolitik der AfD übernommen hat.
13: Mir ist es völlig gleichgültig, wer diesen Weg politisch mitgeht.
14: Wenn irgendjemand den Schalter umlegen kann, um die Richtung zu wechseln und zu einer menschenrechtsorientierten Politik zurückzukehren, dann ist das vor allem Deutschland.
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Hallo Leute, hier ist die Oktoberausgabe des Umweltmagazins im Freien Radio Neumünster. 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Was sollten wir jetzt tun, um für die nächsten Sommer gewappnet zu sein? Im Rahmen der Veranstaltungsreihe Fokus Wärme hören wir einen Vortrag zum neuen Gebäudemodernisierungsgesetz. Ist jetzt im Heizungskeller wieder alles erlaubt und ganz easy? Hören wir mal hin. Doch jetzt erstmal eine Umweltnachricht. Schmetterlingsfreundlicher Garten. Im Herbst an die nächste Generation denken. Sie flattern durch Grünanlagen, Gärten und entlang von Wegesrändern. Doch viele Schmetterlingsarten sind gefährdet. Laut der aktuellen roten Liste der Tagfalter und Widderchen Deutschlands sind von den 207 untersuchten Arten 10 ausgestorben. Fast die Hälfte gilt als im Bestand gefährdet. Der Bund für Umwelt- und Naturschutz Deutschland, Landesverband Schleswig-Holstein e.V., BUNDSH, ruft dazu auf, Gärten, Balkone und Grünflächen naturnäher zu gestalten. Gerade jetzt im Herbst kann man im Garten viel für Schmetterlinge tun. Heimische Pflanzen setzen, verblühte Stauden stehen lassen und auf unnötige Beleuchtung verzichten. Ein wichtiger Grund für den Rückgang ist das schwindende Nahrungsangebot für die Raupen. Und ohne Raupen keine Falter, erklärt Lena Winkelmann, Leiterin des Projektes Vielfalterleben beim BUNDSH. Schmetterlingsraupen sind auf heimische Pflanzen spezialisiert, wie zum Beispiel Schlehe, Liguster, Weißdorn oder Faulbaum. In vielen Gärten dominieren aber vor allem exotische Zierpflanzen wie Hortensien, Buchsbaum, Kirschlorbeer oder Rhododendren. Wer Schmetterlinge schützen möchte, sollte im Garten auf heimische Stauden und Gehölze setzen. Jetzt im Herbst ist die optimale Pflanzzeit dafür, erklärt Winkelmann. Eine Liste geeigneter heimischer Pflanzen für Schleswig-Holstein stellt das Projekt Vielfalterleben auf seiner Webseite zur Verfügung. Doch nicht nur die Wahl der Pflanzen, auch die Gartenpflege hat einen großen Einfluss darauf, ob Schmetterlinge geeignete Lebensräume finden. Wenn im Herbst Beete aufgeräumt, Stauden zurückgeschnitten und Laub entfernt werden, gehen wichtige Überwinterungsplätze verloren. Schmetterlinge überwintern je nach Art als Ei, Raupe oder Puppe, häufig direkt an oder in der Nähe ihrer Nahrungspflanze. Deshalb empfiehlt Winkelmann im Herbst auf das Schiermachen zu verzichten. Lassen Sie verblühte Pflanzenstängel und Laub über dem Winter stehen. Erst im Frühjahr, wenn die Tagestemperaturen konstant über 12 Grad liegen, können abgestorbene Pflanzenteile entfernt werden. So bleiben Überwinterungsplätze und Nahrungsangebote für die kommende Schmetterlingsgeneration erhalten. Mit den kürzer werdenden Tagen gewinnt außerdem ein weiterer Aspekt an Bedeutung: künstliche Beleuchtung. Während eine bedarfsgerechte Beleuchtung an Wegen und Hauseingängen sinnvoll sein kann, sollten Gärten dunkel bleiben. Besonders nachtaktive Schmetterlinge werden durch künstliches Licht in ihrem natürlichen Verhalten gestört. Orientierung, Nahrungssuche, Paarung und Eiablage können dadurch beeinträchtigt werden. Außenbeleuchtung sollte nur dort und dann eingeschaltet werden, wo sie wirklich gebraucht wird, riet Winkelmann. So lässt sich auch der Sternenhimmel besser beobachten. Wie sich ein Garten darüber hinaus mit einfachen Mitteln schmetterlingsfreundlich gestalten lässt, zeigt der BUNDSH im Rahmen des Projektes Vielfalterleben in öffentlichen, kostenfreien Workshops, zum Beispiel am Donnerstag, den 8.10. von 14.30 Uhr bis 17.30 Uhr in Itzehoe, Kleingartenanlage Eichtal-Kratt, Parzelle 11 bis 13 in Itzehoe. Oder am Donnerstag, den 15.10. von 15 bis 18 Uhr in Bad Bramstedt, Schloss Bad Bramstedt, Bleek 16. Und am Donnerstag, den 22.10. von 14.30 Uhr bis 17.30 Uhr in Kronshagen, Bürgerhaus Kronshagen, Koppelparlerweg 69. Weitere Informationen und Anmeldung unter bundsh/vielfalterleben.

der heiße Sommer ist endlich vorbei und wir haben ihn überlebt und können uns jetzt zurücklehnen. Aber laut RKI sind in diesem Sommer mindestens 16.000 Menschen durch die Hitze gestorben. Stellt euch mal vor, so viele Menschen wären beispielsweise durch eine Naturkatastrophe oder ein Chemie

erworben wurde? Was ist mit uns? Was ist mit den Medien und der Politik bloß los? Der Hitzesommer hat weltweit und auch in Deutschland zahlreiche Waldbrände verursacht. Als Bundeskanzler Merz mal Löscharbeiten eines Waldbrandes besuchte, sagte er tatsächlich, das sei der Klimawandel. Donnerwetter! Kommt er nun ins Handeln? Stattdessen wurde recht einfallslos ein zweiter Tankrabatt aufgelegt, der uns alle schätzungsweise 2,5 Milliarden Euro kosten wird. Der Tankrabatt bereitet uns überhaupt nicht auf die Zukunft mitsamt Klimawandel vor. Offiziell wird am nationalen Klimaschutzgesetz mitsamt den Zielen festgehalten. Nur, was beschließt die Bundesregierung? Unter anderem wird durch Bundeswirtschaftsministerin Reiche die Energiewende aktiv ausgebremst. ExpertInnen sagen, dass dieser Sommer keine Ausnahme mehr sein wird, sondern nur eine Generalprobe für das, was uns bevorsteht. Das Umweltprogramm der Vereinigten Nationen meldete Anfang September, dass das 1,5-Grad-Ziel nicht mehr zu erreichen ist. Bis zum Ende des Jahrhunderts wird sich die Erde voraussichtlich um 2,6 Grad erwärmen, was katastrophale Folgen haben wird. Dürren, Extremwetterereignisse, unbewohnbare Regionen. An den niedrigen Wasserständen der Flüsse merken wir schon in diesem Jahr, dass genügend Wasser auch in Deutschland keine Selbstverständlichkeit mehr ist. Weil die Binnenschifffahrt eingeschränkt ist, wurde sofort Maßnahmen ergriffen. Das Sonntagsfahrverbot für Lkw wurde aufgehoben, was die Kapazitäten der Binnenschifffahrt nicht ausgleichen kann. Und es wurde von einigen Politikern gefordert, die Flüsse auszubaggern. Ich frage mich, kommt dadurch mehr Wasser in die Flüsse? Gerne wird darauf verwiesen, dass die Kommunen für die Klimaanpassung zuständig seien. Bundesumweltminister Schneider von der SPD hat vorgeschlagen, Klimaanpassung und Naturschutz als Gemeinschaftsaufgaben ins Grundgesetz aufzunehmen, damit der Bund die Kommunen dabei gezielt fördern kann. Dieser Vorschlag wurde von der CDU jedoch abgelehnt. Es stünden durch das Sondervermögen genug Mittel zur Verfügung. Es ist ja tatsächlich so, dass viele Kommunen auf der Fachebene längst tätig sind bei der Klimaanpassung. Aber die Kassen fast aller Kommunen sind auch durch Bundesgesetze leer und ihr Handlungsspielraum ist sehr eingeschränkt. Es muss unter anderem mehr Raum für Grün geschaffen, Verschattung vorgenommen, kühle Orte geschaffen und Hitzeschutz für Wohnungslose geschaffen werden. Um bei Extremwetter große Wassermengen aufnehmen zu können und dieses Wasser für trockene Zeiten zu speichern, brauchen wir eine sogenannte Schwammstadt. Wir haben die Maßnahmen, die die Stadt Neumünster schon ergriffen hat oder geplant hat, hier im Umweltmagazin schon öfter behandelt. Zum Beispiel, indem wir die von der Stabsstelle Klima- und Umweltqualität organisierte Fahrradtour Klimawandel erfahren begleitet haben. Die Deutsche Umwelthilfe hat die Flächenversiegelung und das Grünvolumen von 190 Städten untersucht und Neumünster steht dabei gar nicht so schlecht da im Vergleich zu vielen anderen Städten. Aber wer bei Hitze mal auf dem Großflecken war, spürt sofort, dass auch in Neumünster noch viel zu tun ist. Nebenbei, die Stadtverwaltung hat sich vor kurzem eine Baumsatzung gewünscht, um alte Bäume vor dem Fällen zu schützen. Dies hat die Politik jedoch abgelehnt, mit dem Hinweis auf zu viel Bürokratie. Die Idee, Klimaanpassung ins Grundgesetz zu schreiben, so wie Bundesumweltminister Schneider es vorschlägt, führt zwar nicht zu dringend notwendigen Sofortmaßnahmen, aber es können Standards definiert werden. Es darf nicht davon abhängen, in welcher Stadt Oma lebt, damit sie den nächsten Sommer überlebt. Jetzt kommt der Winter und wir Menschen neigen dazu, dass wir uns lieber auf gegenwärtige Probleme konzentrieren und verdrängen das Handeln für die Zukunft. Politik wird von Menschen gemacht und genau diese Verdrängung nehmen wir gerade wahr. Doch auch im Privaten sollten wir uns jetzt auf die kommenden Sommer vorbereiten. Die Zeit läuft. Kann ich meine Wohnung oder mein Haus besser abschatten? Kann ich das Grundstück entsiegeln? Brauche ich für meine Dachgeschosswohnung für den Notfall eine Klimaanlage? Dann sollte sie jetzt angeschafft werden, bevor sie im Sommer wieder ausverkauft sind. Jetzt im Herbst ist der beste Zeitpunkt, um Bäume zu pflanzen. Der letzte Hitzesommer war, wie gesagt, nur eine Generalprobe.

0: 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Das Gebäudemodernisierungsgesetz löst das bestehende Gebäudeenergiegesetz mit hoher Relevanz für GebäudeeigentümerInnen ab. Gasnetzstilllegung und Wärmenetzgesetz geben den neuen Rahmen vor. Was bleibt bestehen und was ändert sich? Was bedeutet dies für meine zukünftige Heizungslösung? Diese und weitere Fragen beantwortet der Impulsvortrag der GEF Ingenieur AG mittels eines Updates zu den aktuellen Energiegesetzen.
1: Moin zusammen. Jetzt haben Sie schon drei Fragen beantwortet. Ich habe auch noch mal drei Fragen an Sie. Da können Sie aber jeweils wahrscheinlich, na, Sie können auch mehrfach antworten. Das machen wir nicht mit Menti, sondern das machen wir mit kurz einfach mal die Hand heben, weil ich gern ein bisschen wissen möchte, wo Sie in Anführungsstrichen herkommen, sprich warum Sie hier sind. Meine Frage ist die erste. Wer von Ihnen ist hier, weil die Energiepreise gerade so richtig wegmarschieren und das alles irgendwie Angst macht, wie will man das denn noch bezahlen? Danke. Wer von Ihnen ist hier, weil das mit der Heizung oder mit der Dämmung von dem Gebäude jetzt gerade irgendwie zu Hause aktuell wird? Dass es teuer ist, kommt dazu, aber eigentlich müssen Sie sich jetzt zu Hause mal um Ihre Heizungsanlage kümmern und das drückt jetzt. Sind noch mehr? Okay. Und wer von Ihnen ist hier aus Überzeugung, weil man jetzt sich irgendwie mit dem Thema Klimaschutz nach diesem Sommer vielleicht auch mal auseinandersetzen muss? Das ist beeindruckend. Das sind ungefähr genauso viele. Das ist eine gute Voraussetzung, das zu sehen und ich glaube, das macht Spaß heute. Ich drehe mich ein bisschen zur Seite und gucke immer mal wieder mit auf meine Folien. Ich habe so das Problem, ich rede gleich über viele Details mit Ihnen. Ich will gar nicht alle vortragen, aber ich muss ein bisschen spicken und muss ein bisschen drauf gucken, was zu den einzelnen Details da steht. Energiegesetze Update. Ich fange mal mit einer gewissen Spitze, die ich gleich relativieren werde, an. Ich hoffe, Sie können mich hören, das Mikro ist nah genug am Mund. Spitze. Im Wahlkampf des letzten Jahres, angefangen im Herbst des vorletzten Jahres, das war ja schon vorher, hier Habecks Heizungshammer und was weiß ich nicht, wurde darüber diskutiert und erzählt, dass nach dem Wahlerfolg verschiedene Parteien das Heizungsgesetz abschaffen wollen. So, eine davon ist die führende Regierungspartei oder führt jetzt die aktuelle Regierung in der Fraktion mit CDU, CSU. Und die behaupten jetzt, ja, wir haben das Heizungsgesetz abgeschafft. Die Spitze. Es wurde also berichtet, dass ein Gesetz, das es nicht gibt, abgeschafft wurde und durch ein neues Gesetz, GMG, was es schon gibt und eigentlich heißt Gesetz zur Modernisierung der gesetzlichen Krankenkassen von 2003, eingeführt wurde. Jetzt könnte man sagen, die feiern sich für irgendwas, was sie nicht gemacht haben. So, und das wäre eine Spitze und nein, das ist eigentlich nicht richtig. Richtig ist, dass der Begriff Heizungsgesetz von Habeck benutzt wurde, und das ist auch keine Spitzfindigkeit, sondern, wenn man so möchte, vielleicht sogar richtig, um zu sagen, der Teil, der im Gebäudeenergiegesetz steht, das schon viele Jahre vorher eingeführt worden ist, der vorschreibt, wann man auf verschiedenen Wegen klimaneutral werden will, 65%-Regel, da kommen wir heute immer wieder drauf, dass der rausgestrichen wurde aus dem Gesetz und deswegen, damit man das erkennt, hat man es umbenennen wollen und GMG war leider schon belegt, das ist jetzt handwerklich ein bisschen schwach, sollte einem nicht passieren, erst ein Gesetzeskürzel benennen und dann feststellen, Mensch, das gibt schon und ist dann auch noch Gesundheitsgesetz, schwierig, dann hat man es GMOD-G genannt. So, da stehen wir jetzt. Jetzt gibt's also ein sogenanntes Artikelgesetz, das ist total üblich, sage ich gleich auch noch mal was dazu, mit dem man das Gebäudeenergiegesetz in ein Gebäudemodernisierungsgesetz überführt hat und diese vermeintliche Zwangsregelung 65% abgeschafft hat. Wenn man so möchte und wohlwollend ist, kann man sagen, das, was einige Parteien im Wahlkampf gefordert haben, hat man auch umgesetzt und nicht mit einer Spitzfindigkeit, man hat ein Wahlversprechen gehalten. Soweit, so fair. Richtig ist, das ist meine persönliche Meinung, ob man damit der Bevölkerung einen Gefallen getan hat, da bin ich mir nicht so ganz sicher. Sie sind, die meisten von Ihnen, Gebäudebesitzerinnen und Besitzer. Wer von Ihnen glaubt denn jetzt, meine letzte Frage, die ich jetzt wahrscheinlich so stelle, dass es mit dieser Änderung vom GEG zum GMOD-G alles einfacher geworden ist? das hat jetzt entspannt, keiner hat aufgezeigt und ich hatte auch nicht erwartet, dass da jetzt ganz viele aufzeigen. Und das ist auch ein wesentlicher Punkt. Richtig ist also, man hat dieses Gesetz ein wenig entschärft. Was man aber nicht getan hat, weil es auch gar nicht möglich war, war, dass man das Thema Klimaschutz zurückgedreht hat. Wir haben vielmehr eine Situation, und das werden Sie heute sehen, in der wir weiterhin das Ziel haben, bis 2045 klimaneutral zu werden. Da kommen wir auch gar nicht so richtig raus, weil das eben nicht nur eine nationale Politikidee ist, sondern auch verschiedenen Randbedingungen und Vereinbarungen auch im internationalen Kontext vereinbart ist. So, das haben wir nicht aufgegeben, aber wir haben den Weg dahin schwerer gemacht. Das stellen wir fest. Mein Lieblingsbeispiel dazu ist, dass wir mit verschiedenen Ansätzen, es wird dann immer Gas als Brückentechnologie genannt, ne? Wir kommen ja aus einer Ölgesellschaft, dass wir eine Brücke parallel zum Fluss bauen und die bauen wir jetzt noch ein bisschen länger parallel zum Fluss und überlegen uns jetzt gerade, wann wir es schaffen, über den Fluss zu kommen, damit wir 2045 auf der anderen Seite vom Fluss sind und irgendwie kein Gas mehr brauchen. Insofern ist das ziemlich gut, dass das schwierig wird, wenn man die Zeiträume auch noch verkürzt. Das ist, glaube ich, jedem bewusst. Und dass der Handlungsdruck eben nicht nur aus dem Klimaschutz kommt, sondern auch aus der Preissituation, das hat beim Aufzeigen derjenigen von Ihnen sich deutlich gezeigt, dass die Energiepreise relevant sind. Gut, jetzt haben wir ein Artikelgesetz. Was ist ein Artikelgesetz? Ein Artikelgesetz bedeutet, dass es gar nicht ein neues Gesetz ist, sondern es gibt ein Gesetz, das verschiedene andere Gesetze verändert. Und davon treten unterschiedliche Teile zu unterschiedlichen Zeiten in Kraft. Worauf wir uns heute Abend konzentrieren wollen, ist dieser erste Teil, der bereits am 29.07. in Kraft getreten ist. Und der betrifft Sie als Besitzer von Privatgebäuden. Sind Sie auch Besitzer eines Nichtwohngebäudes? Dann betrifft Sie der ganze Rest auch noch. Den lasse ich weg. Der steht hier der Vollständigkeit halber. Das letzte nur noch. Und das ist spannend. Das ist die Umsetzung der europäischen Gebäudeenergieeffizienzrichtlinie. European Performance Building Directive, EPBD, schreckliche Abkürzung. Und das ist der Artikel 4, der sagt dann zukünftig, dass wir ab 2030 in der EU Null-Emissionsgebäude schaffen müssen. Alles, was wir dann bauen, Achtung, Neubau, sind Null-Emissionsgebäude. Die emittieren keine Treibhausgase mehr. Das ist nochmal spannend zu wissen. Das meiste, worüber wir hier reden, sind Bestandsgebäude. Und jetzt eben kam die Frage auf, schon im Vorfeld, wann ist ein Altbau eigentlich ein Altbau und wann ist es keiner? Dazu gibt es eine relativ einfache Antwort. Rechtlich und fördertechnisch ist es egal, wann Ihr Gebäude gebaut wurde. Neubau bedeutet, ich baue jetzt neu. Altbau heißt, es steht da schon. Und es wird nicht unterschieden. Und die Definition oder die Beschreibung, wie gut oder schlecht ein Altbau ist, das finden wir in den Energieeffizienzklassen. Und das sind diese Buchstaben, die Sie dann immer, kennen Sie von Lampen, Kühlschränken und sonst was, bei Immobilienanzeigen sehen. Insofern, ein Altbau ist ein Gebäude, das bereits besteht. Umgangssprachlich würde man sagen, ein Altbau ist ein Gebäude, das ist aber keine Fachdefinition, das vor 1977 gebaut wurde, weil vor 1977 gab es noch keine Wärmeschutzverordnung. Und diejenigen von Ihnen, für die der Begriff Ölpreiskrise, ich vermute die meisten von Ihnen betrifft, das noch ein Begriff ist, die wissen, dass die erste Ölpreiskrise Mitte der 70er, 74, 75 war und dass dann die erste Wärmeschutzverordnung in der Bundesrepublik 1977 zum 1. Januar eingeführt wurde. Und da haben wir angefangen, über Gebäude nachzudenken. So viel zum Thema, wir haben ein altes Gesetz oder ein neues Gesetz, was abgeschafft werden muss. Nein, das geht auf 1977 zurück. So, und jetzt gucken wir auf dieses Heizungsgesetz und das Wesentliche, was passiert ist im neuen Gebäudemodernisierungsgesetz im Vergleich zum Gebäudeenergiegesetz, ist, dass die Paragraphen 71 bis 73 gestrichen worden sind. Was heißt das? Es gibt keine pauschale Vorgabe mehr, dass wenn Sie Ihre Heizung austauschen, Sie 65% erneuerbar haben müssen. Diejenigen von Ihnen, die sich ein bisschen damit auseinandergesetzt haben, haben in der Vergangenheit, Frau Schirmacher hat es eben auf ihrer Folie gehabt, immer wieder dieses Damokleschwert vermutlich gespürt, gesehen oder erhofft. Achtung, wenn ich irgendwas an meiner Heizung mache, muss ich 65% erneuerbar haben oder ich muss an Wärmenetz gehen, das sagt, wie es dahin kommt. Und diese Regelung, die ist weg. Und das wurde als dieses Heizungsgesetz beschrieben. Oder dieser Habeck'sche Heizungssommer. Was abgeschafft wurde, ist eine Beratungspflicht beim Heizungsaustausch durch Fachkundige. Mit anderen Worten, ihnen ist es wieder erlaubt, jeden Unsinn selbstständig entscheidend einzubauen. Oder jedes, was gut ist. Kommen wir gleich auch nochmal drauf. Ich bin ein bisschen polemisch an ein paar Stellen. Nicht, weil ich gegen Politik gehen möchte, sondern weil ich Ihnen verdeutlichen möchte, was wurde verändert und was ist eigentlich gut und worauf sollte man mal gucken. Und das aus einer Fachmeinung und nicht aus einer persönlichen Meinung. Was auch aufgehoben wurde, ist das Betriebsverbot bestimmter Heizungen. Das wurde sehr, sehr stark nach vorne gestellt. In Wirklichkeit war das gar nicht so sehr stark einschränkend. Richtig ist aber, dass ab einem bestimmten Zeitpunkt keine fossilen Heizungen mehr hätten betrieben werden dürfen. Das war die Regelung ab 2045, hat uns also jetzt im Moment noch gar nicht betroffen. Aber diese Regelung ist zunächst mal abgeschafft. Spitzer Satz unten drunter. Jetzt ist ja alles wieder so zurückgedreht, dass ich tun kann, was ich will. Naja. Nicht ganz. Und zu Recht haben Sie vorhin, die meisten von Ihnen, auf die Frage, jetzt ist was geändert worden, jetzt wird es ja einfacher, sehen Sie das so mit Nein geantwortet. Warum? Das sind die Optionen. Ich hatte vorhin bei einem Gespräch die Frage, wie viel gibt es eigentlich mehr Optionen als eine Wärmepumpe? Ja, gibt's. Das sind die Optionen, die es gibt. Aber alle Lösungen, und da stehen auch fossile Heizungen drin, alle Lösungen, die Sie hier sehen, die haben irgendwelche Auflagen. Warum? Weil das Thema Klimaneutralität bis 2045 weiterhin eine Verpflichtung darstellt. Das ist so, da kommen wir im Moment nicht raus. Ob wir das wollen oder nicht, will ich gar nicht diskutieren. Sondern es geht um die Tatsache, dass wir in 2045 klimaneutrale Wärmeversorgung haben müssen, wie alles andere dann auch klimaneutral sein soll. Und da gibt es bestimmte Anforderungen. Das populärste Beispiel ist sicherlich, Sie dürfen heute wieder eine Öl- und Gasheizung einbauen, nur dann gibt es die sogenannte Biotreppe. Diese Biotreppe bedeutet, dass der biogene Brennstoffanteil zukünftig wachsen muss. Ich mache es einfacher, beim Auto kennen wir das. Früher gab es irgendwie E5, dann E10. Das heißt, dieser Biobrennstoffanteil ist gewachsen. Das muss bei Öl und Gas auch so sein. Und das ist noch ein Thema, da gucken wir gleich noch ein paar Mal drauf. Auf Anlagen, die gleichzeitig Strom und Wärme erzeugen, auf Stromdirektheizung oder Solaranlagen. Das fragen Sie zu Recht, will ich aber gar nicht auf die einzelnen Anforderungen eingehen. Es gibt bestimmte Anforderungen, es gibt bestimmte Pflichtteile. Wichtig ist, es gibt bei allem Beschränkungen und wir gucken so ein bisschen auf diese Biotreppe gleich nochmal drauf und vielleicht auch nochmal auf das Thema Hybridheizung. Hybridheizung klingt so ein bisschen wie, das ist die Lösung. Hybridheizung bedeutet Wärmepumpe-Hybrid oder Solarthermie-Hybrid. Das heißt, Sie haben eine Technik wie eine Wärmepumpe oder eine Solarthermie, also eine Solartechnik, die Wärme macht, mit der Sie einen bestimmten Anteil Wärme aus der Wärmepumpe oder der Solaranlage holen. Dazu haben Sie eine Öl- oder eine Gasheizung und das ist das Hybrid. Das ist eine Lösung, die war im Übrigen auch schon vor dem GMOD-G zugelassen. Ob es eine gute Lösung ist, muss man in dem einzelnen Gebäude bewerten. Wichtig ist aber, Sie können die nicht, und das ist die wichtigste und einzige relevante Information dazu, mit dieser Hybridheizung können Sie nicht sagen, ich baue mir das ein und jetzt lasse ich einfach nur die Gasheizung laufen. Nee, die Wärmepumpe muss schon auch laufen, weil Sie auf Dauer einen Pflichtteil nachweisen müssen. Ähnlich wie die Biotreppe. Und jetzt gucken wir auf die Biotreppe. Warum heißt das Treppe? Weil in bestimmten Zeiten, die Zahlen müssen Sie sich nicht merken, in den Schritten von 2029 bis 2040 die Anteile biogener Brennstoffe oder möglicherweise von Wasserstoff in Ihrer Heizungsanlage, wenn Sie jetzt eine neue Öl- oder Gasanlage einbauen, steigen muss. Gilt für neue Anlagen. Sie können also eine neue Ölheizung einbauen, dann müssen Sie aber ab 2029 mindestens 10% Bio-Anteil da drin haben. Sie haben auch ein paar Alternativen dazu, zum Bio-Anteil. Sie können eine raumtechnische Anlage, eine Hybridheizung in einer Wärmepumpe, hatte ich gerade schon angesprochen, oder auch eine solarthermische Ergänzung haben. Die müssen dann aber immer Mindestanteile machen. Sprich, in dem Moment bauen Sie zwei Heizungen ein. Diese Biotreppe, das hat aber auch ein paar Konsequenzen. Gucken wir aber erst einmal ganz kurz auf diese Ersatzoption Solarthermie. Letztes Jahr im Herbst hatten wir hier eine Veranstaltung, da waren wir in einer anderen Schule. Da ging es auch um die Frage, was ist der Unterschied zwischen Solarthermie und PV? Ist völlig legitim, die Frage zu stellen. Ich wiederhole es einmal ganz kurz. PV, Photovoltaik, macht Strom. Mit dem Strom können Sie eine Wärmepumpe betreiben. Mit dem Strom können Sie aber auch Ihr Handy laden oder Fernseh gucken oder einen Wasserkocher betreiben. Eine Solarthermieanlage macht warmes Wasser. Und das warme Wasser, was da rauskommt, damit können Sie duschen, damit können Sie Ihr Auto waschen, damit können Sie auch eine Heizung betreiben. Damit können Sie aber zunächst mal keinen Strom machen, weil die Temperaturen von dem Wasser nicht so sind, dass sie stromtauglich sind. Und ganz wichtig in dieser Diskussion, das finde ich auch immer, ist ein sehr greifbares Beispiel, was ich gern benutze, um den Unterschied zwischen Strom und Wärme ein bisschen deutlich zu machen. In einer Autobatterie, kennt jeder von Ihnen, so ein Ding, was vorne in der Motorhaube drin sitzt, ist ein Energieinhalt von 100 Kilojoule. Die gleiche Energiemenge steckt in einem Liter Wasser bei 47 Grad Celsius. Für die Fachleute unter Ihnen bezogen auf den Nullpunkt, Klammer zu. Ist der gleiche Energieinhalt, 100 Kilojoule. Probieren Sie mal mit 47 Grad warmem Wasser, bei einem von einem Liter 47 Grad warmem Wasser, Ihr Auto zu starten, wird nicht funktionieren. Mit einer Batterie funktioniert das. Das zeigt, dass die Arbeitsfähigkeit von Strom eine andere ist als die von Wärme. So, und die Kombination, die Sie hier haben können, ist beispielsweise, dass Sie eine Menge Wärme aus der Solaranlage holen und damit Ihre Öl- oder Gasheizung, die Sie neu einbauen, betreiben. Dann gibt es ein paar Begrenzungen dazu und der Gebäudeeigentümer, der das macht, der muss dann auch tatsächlich nachweisen, dass er mit einer fachkundigen Person diese Auslegung vorgenommen hat und möglicherweise müssen Sie auch irgendwann davon ausgehen, dass geprüft wird und dass Sie die Nachweispflicht zu erfüllen haben, dass Sie auch diese Wärmemenge, die aus der Solaranlage kommen muss, wirklich aus der Solaranlage haben. Und wenn sie nicht da rauskommt, dann muss sie eben mit Biobrennstoffen ersetzt werden. Raumlufttechnische Anlagen sind auch eine Option, der Vollständigkeit halber erwähnt. Auch das ist eine Erfüllungshilfe, ändert aber nichts dran, dass ab 1.1.35, wenn Sie das machen, die Biomassetreppe auch wieder greift. Was zeigt das? Egal welche Optionen Sie da gerade zu Ihrer neuen Öl- oder Gasheizung einbringen, heißt irgendwann müssen Sie da einen Biobrennstoffanteil dazu bringen. Dazu gibt's keine Alternative ab einem bestimmten Zeitpunkt. So, Wärmepumpen, Hybridheizung, wieder ein ähnliches Thema. Das heißt, Sie haben eine Wärmepumpe, kombinieren das mit einer Öl- und Gasheizung. Da muss mindestens 30% oder bei bivalenten Betrieb 40% Leistung des Spitzenerzeugers mit der Wärmepumpe. Sie sehen, gibt es ein paar Auflagen. Sie sind gar nicht so frei in dem, was Sie machen. Und ich will Sie da nicht mit Zahlen langweilen, sondern worauf ich hinaus will, ist, Sie können sich eine neue Öl- und Gasheizung einbauen. Das war im vorherigen Gesetz nicht möglich. Wenn Sie das jetzt machen, bekommen Sie Auflagen. Informieren Sie sich, wenn Sie das machen möchten, sehr gut darüber. Weil gehen Sie davon aus, dass es immer eine Situation geben wird, dass man das kontrollieren kann und vielleicht auch muss. Möglicherweise sind das diejenigen Leute, die sowieso die Feuerstätte einmal im Jahr besichtigen werden, dahin gehen werden und dann prüfen werden, ist das eigentlich so? Das bietet sich direkt an. Es ist im Übrigen sehr erstaunlich, dass die Kaminkehrer oder Schornsteinfeger es wirklich immer wieder schaffen, eine zusätzliche Leistung in ihrem Berufsfeld zu integrieren. So, das ist ein fachkundiger Mensch. Zwischenfazit. Die neuen Regelungen stellen, das haben die meisten von Ihnen schon richtig eingeschätzt, keine wirkliche Vereinfachung dar. Sondern die Menge an Optionen ist vielleicht noch mal größer geworden. Die Menge an Randbedingungen, an Einschränkungen, an Mindestanforderungen, die Sie bedenken müssen, wenn Sie das machen, ist nicht kleiner geworden. Die schöne neue Welt, meine Heizung ist kaputt. Lieber Kollege Heizungsbauer, bau mir eine neue ein, das gleiche wie gehabt. Die haben wir nicht mehr. Die hatten wir aber auch schon lange nicht mehr. Und mit der Einführung des Gebäudemodernisierungsgesetzes ist das Optionenfeld vielleicht wieder ein bisschen größer geworden, aber auch die Menge an Bedingungen, die einzuhalten sind, sind mehr geworden. Und deswegen vorhin der Hinweis, Sie dürfen das jetzt aber alleine machen, ohne eine fachkundige Person. Ob das wirklich, das ist gut, dass Sie das dürfen, ob das wirklich zu empfehlen ist, dass sie das alleine machen, ohne eine fachkundige Person. Da stehen immer auf dem anderen Blatt. Der Beratungsbedarf, und das ist nicht der einzige Ort, in dem wir das erleben, der ist ja dadurch nicht kleiner geworden. Und deswegen finde ich so begrüßenswert, dass Sie hier sind, hierher kommen und sich darüber informieren. Der Grund dafür ist ein Stück weit egal. Es gibt relativ viele Gründe. Wichtig ist, hier bekommen Sie viele Informationen. Hier können Sie uns im Einzelgespräch ansprechen. Ihre Entscheidung unterstützen bei Ihnen zu Hause. Das machen dann die Kolleginnen und Kollegen vor Ort, die Sie auf diesem Weg beraten. Und auch wenn es nicht mehr Pflicht ist, ist es wirklich zu empfehlen, darüber nachzudenken, mit wem mache ich das und mit wem begebe ich mich da durch. Weil Ihre individuelle Situation ist individuell. Jede Situation ist eine andere. Und das hängt nicht zuletzt mit der Finanzkraft und mit der Bereitschaft, was zu tun, zusammen. Insofern, das ist mir immer ein wichtiger Punkt. Ein rein fossiler Brennstoff, auch wenn Sie jetzt wieder eine Öl- und Gasheizung einbauen dürfen, neu einbauen dürfen. Ein rein fossiler Brennstoffbetrieb nur mit Öl und Gas ist bei einer neuen Heizung auch zukünftig nicht mehr möglich. Und diese Biomasse-Treppe mit den Ersatzoptionen, Solar, Hybrid, was weiß ich nicht, die ist im Grunde kein Spaß. Kein Spaß im Sinne von, da steht mal was, ist ein Papiertiger und ich sage, das mache ich, das wird dann schon gut gehen, sondern die wird womöglich nachgeprüft und die wird wahrscheinlich auch irgendwann strafbewehrt werden, wenn 2045 und das Klimaschutzziel oder das Klimaneutralitätsziel erreicht werden. Dann wird da wahrscheinlich irgendwann die Daumenschraube angezogen und in dem Moment ist es dann zu spät, das nur zu korrigieren. So. Die meisten von Ihnen, die sich hier gemeldet hatten vorhin bei der Menti-Umfrage, haben gesagt, Gasheizung, das macht ja dann mein Gasversorger. Dann ist doch alles ganz easy, oder? Naja, vielleicht auch nicht ganz. Also, das neue Gebäudemodernisierungsgesetz, und da gucken wir uns mal jetzt diese Technologieoffenheit versus Preismechanismus an. Jetzt muss ich mal einen alten Professor von mir zitieren, der immer gesagt hat, Sie kennen das vielleicht als Sponti-Spruch, wer für alles offen ist, kann ja auch nicht ganz dicht sein, aus einer anderen Perspektive. Wir gucken uns mal hier an, was das Gebäudemodernisierungsgesetz da sagt. Es gibt mehr Entscheidungsspielräume, aber es verlangt auch gleichzeitig mehr Verantwortung, weil das Ziel, 45 keine fossilen Brennstoffe mehr einzusetzen, gleich geblieben ist. Daraus ergeben sich Risiken, wenn Sie als Eigentümerin, Eigentümer eine Entscheidung treffen oder wenn Sie als Mieterin und Mieter in einem Gebäude wohnen, in dem Ihre Vermieterschaft eine Entscheidung trifft, haben Sie auch damit zu tun. Gucken wir gleich auch noch ganz kurz und ganz schnell drauf. Risiken ergeben sich aus den möglichen Mehrkosten, aus möglicherweise steigenden Gasnetzentgelten, aus steigenden CO2-Kosten und einer unklaren Restnutzungsdauer für fossile Heizungen, denn wenn Sie heute eine neue Heizung einbauen, 2026, 27 ist vielleicht noch entspannt, dann haben Sie nicht das Problem, dass die bis 2045 noch läuft. Heizungen, die heute eingebaut werden, 15, vielleicht 20 Jahre, aber sicherlich keine 35 mehr. Wenn Sie in 2030 oder 34 eine neue Heizung einbauen, dann müssen Sie sich irgendwann mal mit der Stilllegung in 45 auseinandersetzen. Da kommen wir auch nicht umhin. So, und jetzt gibt es eine Studie vom Institut der Deutschen Wirtschaft, die mit verschiedenen Annahmen mal gerechnet haben, was bedeutet das eigentlich, wenn wir alle diese Biotreppe umsetzen müssen und das mit einem normalen Erneuerungszyklus, was macht das mit den Preisen? Denn wir haben heute im Moment gar nicht genügend Biobrennstoffe verfügbar, damit wir diese Treppe erreichen könnten. Klammer auf. Das Institut der Deutschen Wirtschaft gilt als das sogenannte arbeitgebernahe Institut, das im Wesentlichen mitfinanziert wird vom Arbeitgeberverband Gesamtmetall. Die stehen nicht im Verdacht, diejenigen zu sein, die in der Vergangenheit auf der besonders progressiven Klimaschutz- und Wir-machen-alles-grün-Seite zu stehen, sondern das sind eher die, die sagen, wir müssen das ja auch alles bezahlen. Und die haben sich das Ganze dann mal angeguckt mit ein paar Szenarien. Und jetzt komplizierte Grafik, ich mache die einfachen Botschaften runter. Sie sehen, wie sich hier die Gaspreise in diesem Szenario entwickeln. Bruttopreisentwicklung Gas. dargestellt. Je höher also diese Cent pro Kilowattstunde sind, desto teurer wird der Spaß. Die rote Linie soll so den durchschnittlichen Endkundenpreis zeigen zwischen heute und 2045. Und diese Balken, die da drunter sind, zeigen, wie sich der Gaspreis zusammensetzt. Und was total spannend ist, ist, wie sich das verändert. Also die eigentliche Erdgasbeschaffung, die wird weniger. Warum? Wir kaufen weniger Erdgas, kommt ja Biogas dazu. Das bedeutet also, dass der Biomethanbeschaffungspreis deutlich an Gewicht gewinnt. 45 ist das dann alles Biomethan. Gleichzeitig kommen wir aber dahin, dass wir für den fossilen Anteil noch immer CO2-Anteile haben und dass die Gasnetzentgelte, das heißt das, was der Betrieb des Gasnetzes kostet, umgelegt auf alle Kunden, tendenziell nicht weniger werden. Im Gegenteil, das wird auf dem Gaspreis eher teurer werden, weil ja Menschen vom Gas auch weggehen werden, andere Heizungstechniken einsetzen werden. Und wenn das Gasnetz dann überall liegen bleibt, weil abstellen können wir es ja nicht, jeder kann das ja weitermachen, wir sind ja ganz frei im Denken, dann müssen diejenigen, die dranbleiben, nachher das Gasnetz bezahlen. Und wenn die Menge an Menschen, die am Gasnetz bleiben, kleiner wird und das Gasnetz aber genauso groß bleibt, dann ist relativ klar, dass diejenigen, die am Gasnetz bleiben, mehr werden bezahlen müssen. Das heißt, wir erwarten nach stringenter marktwirtschaftlicher Logik, dass diese Biotreppe den Erdgaspreis teurer macht. Das ist ja jetzt nicht ungewünscht, weil es führt ja dazu, dass die Menschen aus dem Gas rausgehen. Und grundsätzlich ist das ja eine Idee. Wir wollen also diesen Druck aus dem Gas raus erzeugen über das Preismodell. Das ist auch okay. Kann man so machen. Jeder von Ihnen, der sich für eine neue Heizung entscheidet, sollte sich aber gut überlegen, auf welche Wette er oder sie denn da dann geht. Dass der Erdgaspreis grundsätzlich geringer sein wird nach diesen Randbedingungen, ganz abgesehen davon, ob irgendwo Kriege in der Welt stattfinden, das ist hier gar nicht eingepreist. Ja? Das zeigt sich hier, das tendenziell nicht zu erwarten. So, und das ist jetzt mehr zum Nachlesen, da gehe ich jetzt nur in aller Schnelle durch. Wir haben uns dann die Studie hat sich dann auch noch zwei Arten von Gebäuden angeschaut, nämlich ein älteres Haus, Mehrfamilienhaus, teilsaniert, unsaniert. Und hier sehen Sie dann die Gebäudeenergieklasse D und G. Klammer auf, G sind diejenigen, die Sie gerade auf Immobilien-Scout ganz günstig erwerben können. Und das dann für ein Mehrfamilienhaus und das gleiche für ein Einfamilienhaus, D und G. So, und dann sehen wir mal, wenn man diese Preisszenarien wälzt, wo die Vollkosten sich bewegen für eine Gasheizung nach dem Gebäudemodernisierungsgesetz. Rot ist der Durchschnitt. Dieser rosa Bereich ist so, ne, Mindestszenario oder günstiges Szenario, teures Szenario. Und das Ganze verglichen hier für das Einfamilienhaus mit einem Wärmepumpenpreisszenario. Wichtig ist, auch bei der Wärmepumpe ist ein Betriebsstrom drin. Da ist nicht angenommen, dass der sich nicht entwickelt, sondern da ist angenommen, dass der sich auch entwickelt. Da ist ein Preisszenario unterstellt, das annimmt, dass auch der Strom 100% klimaneutral werden wird. Hintendran sind wir klimaneutral. Die Frage ist, wie viel Sie in Ihrem Einfamilienhaus oder in Ihrem Mehrfamilienhaus, wenn Sie da die unterschiedlichen Klassen haben, dafür bezahlen müssen. Und das Ganze dann auch nochmal runtergerechnet, wie teilt sich das eigentlich zwischen Mieter und Vermieter auf? So, jetzt habe ich eben was gesagt, das kann ich jetzt nicht einhalten. Das war die letzte Frage, die ich an Sie gestellt habe. Ich habe nochmal eine Frage. Wer von Ihnen wohnt zur Miete? Okay, wer von Ihnen hat Mieter? Okay, dann das betrifft insbesondere Mieter, Mieterinnen, Vermieter und Vermieterinnen. Es gibt eine Aufteilung, wie sich die zu tragenden Kosten zukünftig zwischen Vermieter und Mieter aufteilen, weil hier auch der Mieterschutz mitgedacht worden ist beim GMOD-G. Und sollte der Vermieter eine rein fossilere Heizung einbauen und die dann, ne, Gasheizung eingebaut und die betreibt er dann zukünftig mit diesem Bioanteil, dann führt das dazu, dass die Verhältnisse der Verteilung der zu tragenden Kosten sich zu Lasten des Vermieters verschieben und den dem Mieter nicht alle dadurch entstehenden Kosten auflasten kann. Insofern hat man hier, und das ist wirklich ein Lob an das Gesetz, auch probiert, den Gedanken, wer investiert, hat, das ist Nutzer-Investor-Dilemma, wer investiert, hat mit den Betriebskosten nichts am Hut, aufzulösen und dafür eine Lösung einzutragen. Wichtige Hinweise für Vermieter, wenn Sie eine Anlage einbauen, die nach BEG, also nach Fördertatbeständen gefördert ist, können Sie an der Jahresmiete was verändern, ist für die Mieter auch interessant. Gleichzeitig ist das aber so aufgebaut, dass probiert wurde, dass Sie die Kosten für die Vermieter nicht beliebig in die Höhe treiben dürfen, für die Mieter nicht beliebig in die Höhe treiben dürfen, sondern dass das gedeckelt ist. Richtig ist, dass damit probiert worden ist, einen Mechanismus einzuführen, der es auch für Vermieter, für Gebäudeeigentümerinnen und Eigentümer, die die Betriebskosten nicht selber tragen müssen, attraktiv wird, in neue Heizungstechniken zu investieren. Das haben wir Ihnen auch noch mal runtergerechnet. Hier sind so viele Zahlen und in Anbetracht der Uhrzeit, die Folien stehen zur Verfügung. Schauen Sie sich das an. Ich erkläre sie auch gern im Einzelnen, aber ich glaube, hier in der Runde über diese Zahlenkolonnen zu gehen, außer Sie sagen jetzt alle doch, doch, doch, dann nicken Sie bitte ganz feste. Sie sind hier sehr exklusiv. sag ich Ihnen, weil Sie in der ersten Reihe sitzen, Sie konnten es hinten nicht sehen. Machen wir dann gerne im Einzelgespräch. So, und jetzt gibt's noch einen wichtigen Punkt. Es wird in Zukunft wahrscheinlich nie wieder so viel Förderung geben wie jetzt. Und einige von Ihnen hatten auch die Hand gehoben, dass Sie ja an der Heizungsanlage was machen müssen. Manche möchten gerne. Es wird nie wieder so viel Förderung geben wie jetzt. Wir haben jetzt eine gesetzliche Regelung, die die Förderung jedes Jahr abschmelzen lässt. Wenn Sie also in der Lage sind, willens und bereit, obwohl Ihre Heizung noch nicht fällig ist, über Ihr Gebäude nachzudenken und in das Gebäude zu investieren, dann ist es sinnvoll, das Schritt für Schritt zu tun und von der Energieeffizienzklasse G auf eine andere Energieeffizienzklasse zu kommen. Das können Sie durch Dämmung, das können Sie durch Austausch der Heizungsanlage, das können Sie durch andere Schritte an dem Gebäude machen. Dann ist das sinnvoll, das jetzt zu tun, weil jedes Jahr weniger Förderung dafür zur Verfügung steht. Und gerade für Vermieter, das jetzt auch nochmal hinterhergeschoben, haben Sie ja sogar noch die Gelegenheit, bestimmte Investitionen, die Sie getätigt haben, mit in die Abschreibung zu nehmen und in Sonderabschreibung zu nehmen. Da kann man schon bei der aktuellen Situation fast sagen, also unterfördert ist das nicht. Das ist schon echt spannend. Und damit zur letzten Folie. Eine Veränderung des Gebäudeenergie zum Gebäudemodernisierungsgesetz hat nichts damit zu tun, dass die Bundesregierung von dem Bundesklimaschutzgesetz Ziel abrückt, das da sagt, wir wollen bis 45 eine klimaneutrale Gesellschaft sein. Der Gebäudesektor muss dazu einen relativ hohen Beitrag leisten. Steht nicht nur in der Zeitung, ist tatsächlich so. Der Gebäudesektor macht etwa 40% unseres stationären CO2-Emissionsanteils aus. Verkehr da nicht eingerechnet. Fazit für Gebäudeeigentümerinnen und Eigentümer: Planen Sie die Sanierung Ihres Gebäudes und den Tausch Ihrer Heizung unabhängig von Anforderungen, sondern so, dass Sie es finanzieren können, dass es Sie mit dem Wert Ihres Gebäudes gut schlafen lässt, dass Sie vielleicht auch in Blick nehmen, ich tue jetzt was, was mir später hilft. Meine Heizung hält noch lange, mein Gebäude ist aber, hatten wir vorhin die Diskussion aus 1975, das meiste ist noch verhältnismäßig alt. Der Wärme ist es ja relativ egal, die durch die Wand geht oder durch die Fenster, warum sie hergestellt wurde. Wichtig ist, sie ist weg. Da können Sie jetzt was tun. So viel Förderung wie jetzt kriegen Sie nie wieder. Ihre Heizungsanlage, wenn Sie die dann später austauschen, trifft dann auf ein optimiertes Gebäude. Diejenigen, die das jetzt nicht können und ihre Heizungsanlage austauschen müssen, jetzt eine Heizungsanlage auszutauschen und die dann später nicht optimal abgestimmt auf ein Gebäude zu betreiben, wenn man es dann doch noch energetisch saniert und dämmt, das ist immer noch besser erträglich, als jetzt eine falsche Heizungsentscheidung zu treffen, bei der Sie auf eine Wette setzen, an die Sie vielleicht gar nicht glauben. Mit anderen Worten, für jede individuelle Situation gibt es einen guten Grund, sich das anzuschauen und zu überlegen, was ist richtig. Und das klingt jetzt vielleicht polemisch, ist aber so gar nicht gemein. Wer von Ihnen glaubt, dass Gas oder Öl zukünftig deutlich günstiger werden als Strom, der hat eine gute Gelegenheit, das jetzt wieder einzubauen, bekommt allerdings keine Fördermittel dafür. Und die Förderung, das ist dann Ihr Thema, Herr Lüth, wird nie wieder so hoch sein wie sie heute ist. Insofern gibt es einen guten Grund, sich damit jetzt nicht nur auseinanderzusetzen, sondern auch gemeinsam mit Fachexperten einen Plan zu erstellen und in diese Modernisierung und Sanierung zu gehen. Das Gebäudemodernisierungsgesetz ist weder ein Beschleuniger, noch ist es ein Verhinderer. Es bietet mehr Komplexität, es bietet ein paar neue Möglichkeiten. Ob all diese Möglichkeiten aus Ihrer Sicht die richtigen sind, entscheiden Sie am besten, wenn Sie sich Ihr Bild davon gemacht haben, was kann ich an meinem Gebäude tun und welche Wette halte ich eigentlich für realistisch. Vielen Dank.

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Das war die Oktoberausgabe des Umweltmagazins im Freien Radio Neumünster. Der Sommer ist vorbei, aber die Hitze wird wiederkommen und wir müssen uns darauf vorbereiten. Wenn ihr mögt, hören wir uns am Montag, den 2. November um 19 Uhr wieder. Bis dahin sage ich Ciao.

Herzlich willkommen zu Sexy Kapitalismus oder Pop ist eine Pizzaschachtel. 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Wir wünschen wie immer gute Unterhaltung.

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Tja, und das war's jetzt auch mit Sexy Kapitalismus oder Pop ist eine Pizzaschachtel beim Freien Radio für Stuttgart auf 99,2, beim Querfunk in Mannheim, in Karlsruhe, beim Bermuda-Funk in Mannheim, in Heidelberg, bei Korax in Halle, bei Freien Radio für Neumünster und natürlich auch beim FSK in Hamburg. Gehabt euch wohl, bis zum nächsten Mal.

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